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0: Hallo, wer, was? Oh, Moment. Alter, schon acht oder was?
1: Hey, Mann, Alter, mich verarschen?
0: Was denn, hab ich verpennt?
1: Kannst du mal einmal deine scheiß Mailbox abhören, Alter? Wo bist du denn den ganzen Tag?
0: Ich hab heute geschlafen.
1: Ja, hör mal deine Mailbox ab. Hör mal deine Mailbox ab, dann können wir uns sowieso erschießen.
0: Handy war aus.
2: Guten Tag, DJ Matt.
3: Sie haben acht

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1: Wann, liebe Hörerinnen und Hörer, waren Sie zuletzt in einer Oper? Oper? Wie bitte? Die gibt's doch kaum noch. Nur in Großstädten. Und wer geht da schon hin? Luxus für alte Bildungsbürger der aussterbenden Art. Früher gab's auch in Neumünster Opern zu hören und sehen. Mit Gastensembles. Und ich bin immer gerne in die Oper gegangen. Abo Blau, Stadthalle Neumünster. Wegen der Musik und wegen der Pausen. Was bin ich in den Pausen gerne hin und her gewandert und hab mich gezeigt. Da war ich einer der jüngsten und bestaussehendsten Männer. Jungbrunnen-Opernbesuch. Alle um mich herum älter als ich. Ich war damals 67, alle anderen 75 bis 90. Und das ist auch heute noch so. Junge Menschen gibt's in der Oper nicht. Und Mittelalter sind auch nur spärlich gesät. Und wenn Generation Opernliebhaber, demografisch gesehen eine homogene Gruppe, nicht mehr ist, dann gibt's auch keine Opernaufführung mehr. Es wird schon bald für Opern und Sinfoniekonzerte, für Klassik kein Publikum mehr geben. Klassik liegt in den letzten Zügen. In Neumünster, seinerzeit kulturell immer voraus, hat man schon seit Jahrzehnten die Konsequenz daraus gezogen. Opernabo gibt es schon lange nicht mehr. Nachfrage rapide gesunken. Das Problem ist, dass keine Klassikliebhaber nachwachsen. Denn die Jugend und das Mittelalter hat ja, wie gesagt, gar keinen Kontakt zu dieser Art Musik. Wenn diese Menschen dann 75 oder 80 sind, gehen sie zu der Musik, mit der sie aufgewachsen sind. Pop und Rock und Heavy Metal. Mit Rollator und Rollstuhl. Und das passt ja dann auch genau in die propagierte Anti-Aging-Philosophie. Juvenilismus ist angesagt. Oma, Opa, Greis und Greisin in beheizten Großraumhallen grölen sich mit Heavy Metal die Birne heiß. Weil das so ist, weil alle ein Hörgerät tragen, gibt's auch keine Probleme mit Beschallungsobergrenzen. 150 Dezibel. Warum nicht? Hauptsächlich geil. Das ist unsere kulturelle Zukunft. Wacken for Seniors und Wacken Indoors. Apropos Klassik. Es gibt ja schon lange die Philosophie, alles gleich wertvoll, alles gleich schön, alles gleich kunstvoll, alles gleich, egal welches Genre. Alle Musiker müssen gleich bewertet werden, können gleich viel. Nee, können sie nicht. Und nicht alles ist gleich kunstvoll. Ich empfehle Ihnen die künstlerische Umkehrprobe. Also, ein Opernsänger, nehmen wir Jonas Kaufmann, kann sicher Dieter Bohlens Sherry Sherry Lady singen, aber Dieter Bohlen kann eben nicht den Floristan in Beethovens Fidelio singen. Natürlich kann jeder Opernsänger ein bisschen Spaß muss sein von Roberto Blanco singen, aber kann Roberto Blanco den Otello in Verdis gleichnamigen Oper singen? Ja, aber der Roberto Blanco, der würde vielleicht doch ganz gut für Otello passen. Der ist doch, also Otello ist doch auch ein Schwarzer. Und der Untertitel heißt doch Der Mohr von Venedig. Da könnte man Roberto doch Playback singen lassen. Ja, typisch, solche Vorschläge, alles fake. Und Bushido singt Wagners Lohengrin und Conchita Wurst singt Madame Butterfly. Übrigens, darf man heute noch Mohr von Venedig sagen? Nee, eigentlich nicht. Aber Shakespeare nennt ihn so The Moor of Venice. Naja, dann dürfen sie's. Wobei hier eigentlich ein Übersetzungsfehler vorliegt. Moor heißt eigentlich Maure. Aber die sind ja zumindest auch ein bisserl schwarz. Ja, es ist schwierig. Oder sagen sie einfach Der Kolorierte von Venedig. Oder, um es mit Schiller zu sagen, der Mohr hat seine Schuldigkeit getan. Der Mohr kann gehen.

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4: Aus einem völlig überhitzten Studio begrüßen euch heute eure Lieblingsmoderatoren. Einmal die nassgeschwitzte Desiree.
5: Und einmal der stinkende Gregor.
4: Hallo? Ich stinke nicht.
5: Es tut mir leid, dein Deo hat versagt bei der Hitze. Das ist doch nicht unüblich.
4: Gut, ich glaube, ich muss mich gleich nochmal frisch machen gehen.
5: Gehst einfach in den Pool.
4: Ja.
5: Ja, mal eine Frage in die Runde. Kann mir jemand vier Körperteile nennen?
6: Hals, Maul, Arsch, Gesicht.
4: Also Fritze!
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5: Mann, hier sind doch Kinder anwesend.

0: unser Bundeskanzler vertritt ja schon länger die Meinung, die Deutschen sind faul, müssen mehr arbeiten und feiern ständig krank.
1: Wir haben in Deutschland 14,5 Tage im Durchschnitt der Beschäftigten Krankheitstage. 14,5 Tage, das sind fast 3 Wochen. Können wir uns mal darüber unterhalten, wie wir die besseren Anreize setzen, zur Beschäftigung zu gehen und nicht arbeiten zu gehen, krank zu sein?
2: Jetzt hatte Fritzchen eine Idee. Wenn wir die Leute noch mehr gängeln, sind sie weniger krank.
1: Wir befinden uns mit den nach Corona exorbitant gewordenen Krankenständen in den Unternehmen nicht ab. Wir schaffen die telefonische Krankschreibung ab und führen die Vorlage einer Arbeitsunfähigkeitsbescheinigung ab dem ersten Krankheitstag ein. Das ist eine harte Entscheidung, das wissen wir. Aber wir können uns diesen Wettbewerbsnachteil durch lange Abwesenheiten in den Unternehmen nicht länger leisten.
2: Na, Fritze, wolltest du etwa gerade Vorteil sagen?
0: Abschaffung der telefonischen Krankschreibung. Mal am Rande bemerkt. Bevor es das offiziell gab, hat meine Arztpraxis das die ganze Zeit schon gemacht. Bevor man das Personal in der Praxis ansteckt, lieber zu Hause bleiben. Muss natürlich alles im Rahmen bleiben und kam auch immer noch so ein bisschen drauf an, was man gerade hat. Ja, das wird jetzt aber abgeschafft. Und wir schauen uns das jetzt mal an einem Beispiel an.
2: Stellen wir uns doch einfach mal vor, der Herr Merz selbst ist krank und er ruft beim Arzt an.
0: Ja, das machen wir jetzt mal in der Sendung. Desi, du spielst jetzt mal bitte die Arzthelferin.
3: Mhm. Guten Tag, hier ist Fritzchen Merz. Ich rufe an wegen einer Krankschreibung. Ich habe heute noch einen Termin mit Vertretern von Gewerkschaften. Ehrlich gesagt mag ich da nicht hin. Warum soll ich mich um Rechte für Arbeitnehmer kümmern? Naja, jedenfalls bin ich krank. Ich habe heftigen Durchfall. Das ist so ein richtiger Tsunami aus dem Po, ein echter Bauchbrunnen, quasi ein Hintern-Geysir. Eine Krankschreibung nur für heute wird ausreichen. Morgen sollte es wieder gehen.
2: Ja, Herr Merz, dann müssen Sie mal vorbeikommen.
3: Das geht gerade schlecht, der Analhusten hört nicht auf, das ist gerade Spritzgulasch vom Feinsten.
2: Herr Merz, alles gut. Heute haben wir ohnehin keine Termine mehr frei. Das Wartezimmer ist seit der Abschaffung der telefonischen Krankschreibungen voll. Das geht erst morgen wieder.
3: Morgen, da habe ich Termine mit Vertretern der Arbeitgeberlobby. Das sind wichtige Termine.
2: Herr Merz, telefonisch dürfen wir nicht mehr krank schreiben. Dann kommen Sie morgen und wir schreiben Sie für heute und morgen krank. Beziehungsweise, so wie Sie mir das gerade schildern, schreiben wir Sie den Rest der Woche krank.
3: Den Rest der Woche? Ich wollte eine Krankmeldung für einen Tag.
2: Herr Merz, so sind die Regeln. Da hätten Sie gestern nach Feierabend mal anrufen sollen.
3: Gestern, da kamen ja noch keine Eiltelegramme aus Darmstadt. Da war ja noch alles in Ordnung.
2: Tja, früher ging sowas noch.
3: Ich muss auflegen, das nächste Gewitter im Darm zieht auf. Jetzt kommt wieder eine durchschlagende Wirkung, ein Erdrutsch aus der Hintertür. Ich rufe nachher nochmal an.
0: Ja, und wenn wir an der Stelle nochmal einen Blick in die Statistik der Krankheitstage reinwerfen, dann erkennen wir tatsächlich einen Anstieg der Krankheitstage. Vor Corona lagen die bei etwa 15 Tage pro Jahr pro Arbeitnehmer, während Corona so bei 20 und nach 2023 bei 20 bis 23 Krankheitstagen.
2: Klingt erstmal eigenartig. Wenn man jetzt mal bedenkt, dass die Einführung der elektronischen Krankmeldung im Jahr 2023 kam, sieht das schon anders aus.
0: Genau. Vorher mussten Arbeitnehmer die Krankmeldung auf Papier holen und beim Arbeitgeber abgeben. Er musste sie dann in seinen Systemen verarbeiten und es musste schließlich auch noch an die Krankenkasse weitergeschickt werden. Da gingen 1 oder 2 Tage auch gerne mal so, je nach Arbeitgeber natürlich. Seit der elektronischen Krankmeldung, die der Arzt ja mal eben nebenher ausstellt, wird jeder Tag erfasst. Ja, und das sagt sogar das Wissenschaftliche Institut der AOK-Krankenkasse.
2: Aus der Reihe, traue keiner Statistik, die du nicht selbst gefälscht hast. Ne, Fritze?
0: Fritze? Ah, ach so.
2: Der kann ja gerade nicht. Der sprüht heute, aber nicht vor Scham.

0: Beziehungen führen immer mal wieder zu Streit.
1: Das stimmt.
0: Man sagt Dinge zueinander und es tut einem schnell wieder leid.
1: Oh.
0: Ruhig.
1: Ja.
0: Ruhig.
1: Auch.
0: Wir wollen euch helfen, wieder zueinander zu finden und euch beieinander zu entschuldigen. Auch jetzt haben wir wieder einige Zuschriften bekommen. Manni, jetzt nicht.
1: Wir beginnen mit dem Brief von Bastian aus Verden. Er schreibt: Marie, es tut mir leid, dass ich auf "Ich hab nichts zum Anziehen" ganz sachlich gesagt habe: Dann zieh doch einfach das an, was schon da ist. Das war so eine dumme Lösung, die nicht mal als Lösung durchgeht. Du hast mich angeguckt, als hätte ich gerade vorgeschlagen, wir könnten auch einfach kein Wasser trinken. Dann hast du mir drei Teile hingehalten und gesagt: Kombinier. Puh, ich habe geschwitzt, wie bei einer Matheprüfung. Und am Ende habe ich einen Look gebaut, der aussah wie Büro trifft Beerdigung trifft Kindergeburtstag. Bitte verzeih mir. Ich erkenne jetzt an, Kleidung ist keine Physik. Es ist Magie. Und ich bin ein Muggel. Verzeih mir.
0: Patrick aus Bochum schreibt: Marie, entschuldige bitte, dass ich beim Open-Air-Kino während der romantischsten Szene laut mit meiner Chipstüte gekämpft habe. Ich wollte sie leise öffnen. Die Tüte wollte aber Krieg. Es knisterte, knallte, riss komplett auf und eine Ladung Paprika-Chips regnete in deinen Schoß wie orangenfarbener Beziehungsschaden. Als du mich ansahst, sagte ich: Immerhin riechst du jetzt noch Snack. Bitte verzeih mir. Nächstes Mal gibt es wieder Popcorn.
2: Tschüsschen.
1: Oh. Ach, bitte jetzt nicht. Tschüsschen. Nein, das ist jetzt sehr unpassend.
2: Tschüsschen.
1: Da ging es um wirklich ernsten Streit. Und ihr habt hier nichts an... Könnt ihr das bitte später machen?
2: Tschüsschen.
3: Zum Wohl.
2: Tschüsschen.
1: Geht mal raus, bitte. Wir kommen nun zu unserer nächsten E-Mail. Die kommt aus Trier. Hannes schreibt: Selina, entschuldige bitte, dass ich die Grillkohle mit dem Föhn schneller anmachen wollte. In meinem Kopf war das ein guter Plan. In Wirklichkeit war es ein Aschesturm, der sich über deine Terrasse legte, wie der Ausbruch eines sehr dummen Vulkans. Der Nachbar sah danach aus wie ein Bergarbeiter im Ruhestand und deine weißen Sitzkissen hatten plötzlich den Charme einer Raucherkneipe. Bitte verzeih mir. Ich benutze den Föhn ab sofort nur noch für die Haare. Daisy, pass bitte auf. Bitte. Pass doch nächstes Mal ein bisschen auf hinter dir.
0: Pass auf, dass ich demnächst nicht mal den Föhn bei deinen Haaren benutze.
1: Och, wir kommen, da ist noch ein Brief. Da, hier, kannst du den nochmal.
0: Patrick aus Neuwied schreibt: Franzi, es tut mir leid, dass ich deine Badetasche gepackt habe und statt deines Handtuchs aus Versehen einen kleinen Bartvorleger aus dem Gäste-WC eingesteckt habe. Ich dachte, Stoff ist Stoff. Im Freibad standest du dann nach dem Schwimmen auf einem 40 x 60 cm großen Teppich mit der Aufschrift Home, Sweet Home. Gut. Während die anderen Leute aussahen wie normale Menschen. Bitte verzeih mir, ich packe nie wieder.
1: Und wenn auch ihr noch mal was zu feiern habt.
2: Prost.
1: Ja.
2: Stößchen.
1: Zum Wohl. Also, Stößchen. Ich meine, wenn ihr euch entschuldigen möchtet, euch einander verzeihen möchtet, dann schreibt uns einfach funkrund.de.

0: Kommen wir nun zu den Nachrichten.
1: In Ostthüringen haben zwei Autoliebhaber ihren Auftritt bei einem Oldtimerfest zu ernst genommen und sich als Polizisten verkleidet. Die echten Polizisten, die alarmiert wurden, stellten die Autoliebhaber zur Rede. Diese trugen die alten grünen Uniformen und saßen in einem alten Funkstreifenwagen mit der früher üblichen grünen Beklebung. Das Modell wird seit nunmehr 30 Jahren nicht mehr gebaut. Das Fahrzeug ist noch im Originalzustand, inklusive sämtlicher Aufschriften und Blaulichtanlage. Die beiden Insassen trugen ältere Uniformen der sächsischen Polizei samt Hoheitsabzeichen und führten am Gürtel Handschellen und Pistolenattrappen mit sich. Die Uniform mussten beide an Ort und Stelle ausziehen. Durch die Autopanne musste die Weiterfahrt nicht verboten werden. Die echten Beamten schrieben eine Anzeige wegen Amtsanmaßung sowie Verstoß gegen das Waffengesetz. Es ist in Deutschland verboten, so zu tun, als würde man ein öffentliches Amt ausüben. Zudem ist das Tragen von Uniformen mit Abzeichen verboten, wenn sie mit den echten Uniformen verwechselt werden könnten.
0: Moment, die haben ein altes Polizeiauto als Oldtimer.
1: Aber voll funktionsfähig, mit Blaulicht, Funk, tralala.
0: Haben alte Uniformen an und sehen also auch noch aus wie ein Polizist vor 30 Jahren.
1: Ja, so wie die in Bayern ja manchmal auch noch zu sehen sind.
0: In Bayern
1: grünes Auto, grüne Uniform. Ja.
0: Und dann sind die liegen geblieben.
1: Ja.
0: Und dann kam die echte Polizei.
1: Die alarmiert wurde, genau.
0: Okay, also ich finde das ja eigentlich eine schöne Sache, wenn jemand was stilecht, was Historisches erhält und dann das drumherum auch noch so passend macht, also mit der Uniform.
1: Hätte man
0: aber vielleicht hier absprechen können und vielleicht sich auf sowas einigen können, wie im Rahmen des Oldtimerfest vor Ort, okay, aber nicht dann damit vor allen Dingen im öffentlichen Straßenverkehr.
1: Genau, ja. Du darfst das schon, aber nicht so. Die hatten das Hoheitsabzeichen, die hatten ja Fake-Pistolen. Das darfst du nicht machen, weil die sahen ja zu echt aus. Es gibt ja auch Kostüme, Polizeikostüme für was weiß ich, Fasching oder so. Und da siehst du ja auch eindeutig, okay, das ist nicht echt. Also die hatten zu viel, was zu echt aussah. Da hätten die ein bisschen weniger machen müssen. Manchmal ist weniger mehr.
0: Ja, aber im Rahmen von Filmaufnahmen ist sowas ja auch möglich. Also
1: aber
0: vielleicht
1: die haben
0: hätte
1: Genehmigungen.
0: Vielleicht hätte sich da im Rahmen einer Absprache, Genehmigung, wie auch immer, was drehen können, dass auf dem Festgelände okay, aber danach wird das Blaulicht abgedeckt, das Polizei mit einem Magnetschild überklebt, sich umgezogen und dann erst heimgefahren oder das Auto gänzlich mit einem Anhänger. Also ja. Also liegen bleiben und dann kommt die echte Polizei, das ist irgendwie so ein bisschen ungünstig, würde ich mal sagen.
1: Die haben einfach nicht so weit gedacht.
0: Ja.
1: Das ist doch das Einzige, was du dazu sagen kannst. Da haben die einfach, die wollten Stil echt machen, haben halt einfach nicht weitergedacht.
0: An dieser Stelle möchte ich übrigens noch einen kleinen Ausflugstipp loswerden. Wenn jemand alte Polizeiautos nochmal sehen möchte, in Marburg gibt es das Polizei-Oldtimer-Museum. Da gibt es wirklich Polizeiautos aus den letzten Jahrzehnten. Wer das mal sehen möchte, ist an dieser Stelle nochmal ein kleiner Tipp zum mal besuchen.

0: Bevor wir in die Hafenkneipe nach Friedrichskoog umschalten, kommen wir zu weiteren Synonymen fürs Trinken.
1: Einen hinter die Tannen harzen.
0: Das Flüssige in das Durstige kippen.
1: Sich den Durchblick zuspachteln.
0: Die Kontakte feucht legen.
1: Mit der Zwinge den Motor aushebeln.
0: Das Alphabet ausdünnen.
1: Eine Nierenspülung machen.
0: Das Vokabular minimieren.
1: Oder einfach in die Hafenkneipe nach Friedrichskoog umschalten.
2: Wenn an der Nordsee abends die Bürgersteige hochgeklappt werden, treffen sich die Dorfbewohner in der Hafenkneipe. Hier ist der Deichwärter von Friedrichskoog.
3: Moin.
4: Moin.
0: Moin, ihr beiden.
4: Zwei Bier, bitte.
3: Jo, für mich auch, bitte.
0: Gerne.
3: Habt ihr schon den neuen Pommeswagen am Deich gesehen?
0: Ich habe bisher nur davon gehört. Wo steht er denn genau?
3: Ja, nähe der Seehundstation, am Fußweg zum Deich. Sehr lecker. Du, da habe ich mir doch auch was geholt.
4: Wie? Der Wagen, der steht immer noch?
0: Wieso immer noch?
3: Der hat doch die Woche erst aufgemacht.
4: Jo, seit einer Woche liegt der Deich voller Müll.
0: Ja, das soll so nicht sein.
4: Dieser Pommeswagen entspricht nicht der EU-Richtlinie zur Deich-Pommes-Verordnung.
3: Tüdelkram. Was?
0: Wolf? Alles in Ordnung bei dir?
4: In der Deich-Pommes-Verordnung ist geregelt, dass Pommes nur in biologisch abbaubaren Pappschächtelchen ausgegeben werden dürfen.
0: Es wäre ja schon schön, wenn die Leute ihren Müll in den Mülleimer werfen würden.
3: Ja, dann wäre doch Rolf arbeitslos.
4: Nee, du Schietbüttel. Ich muss doch den Rasen kurz halten und mich immer um die Schafe kümmern.
3: Ja, ja, der Rolf mäht wieder zu viel.
4: Ach, du bist so ein Schietbüttel. Bei den Schafen ist das immer viel zu schnell abgefressen.
0: Oh Mann, Jungs, vertragt euch. Euch bekommt die Hitze nicht.
4: Ich glaub auch, Moni. Könnten wir doch noch bitte mal ein oder zwei Kühlbier bekommen, Bölle?
3: Jo, für mich auch bitte zwei Kühlbier.
0: Na gut, aber nur weil es diesen Sommer so heiß ist.
4: Ich hab jetzt auch schon eine Pommes-Kontrollstation aufgemacht. Direkt oben am Aufgang noch der Pommesbude um den Deich.
0: Und was kontrollierst du dann?
3: Bestimmt, ob auch ordentlich Mayonnaise drauf ist.
5: Allgemeine Pommeskontrolle. Einmal die Fritten, bitte.
3: Oh, die Portion Pommes ist aber nicht ordnungsgemäß beim Deichzollamt angemeldet worden.
4: Ey, ich kann euch hören.
3: Also die Portion muss jetzt leider bis Lochnauen werden.
4: Ja gut, so ein paar Portionen Pommes muss ich doch schon inkassieren.
0: Rolf, du kannst den Leuten doch nicht ihre Pommes wegnehmen.
3: Genau, dafür sind die Möwen zuständig. Du Dösbein.
4: Ich nehme den Leuten doch nicht ihre Pommes weg. Ich setz doch nur die EU-Richtlinie zur Deich-Pommes-Verordnung durch. Bei einigen Portionen gestern war beispielsweise der Salzgehalt viel zu hoch. Stellt euch mal vor, die Leute krümeln das ganze Salz auf dem Deich. Dann versalzt mir hier oben das Land und dann wächst da gar kein Gras mehr drauf.
3: Dürfen die Pommes dann ausschließlich mit Meersalz gesalzen werden?
4: Du bist echt so ein Schietbüttel. Echt, das ist so ein ernstes Thema und ihr macht euch nur darüber lustig.
2: Das war der Deichwärter von Friedrichskoog.

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2: Herzlich willkommen zur Funk und Rundfunk Börnerschau.
3: Hallöchen, euch begrüßen hier Gregor Börner
2: und Desiree Börner.
3: Und wir kommen nun zu einem Tipp für alle Urlauber an Nord- und Ostsee.
2: Ja, Fischbrötchen essen.
3: Ja, unbedingt, das ist ja auch lecker. Aber wenn man ein Fischbrötchen oder etwas ganz anderes in der Hand hält, lauern ja schon die Möwen.
2: Stimmt, die kreisen dann über einem schon fast und lungern wie so Aasgeier in der Luft herum.
3: Richtig. Britische Verhaltensbiologinnen fanden jetzt heraus, wenn man mit den Möwen Blickkontakt aufbaut, klauen sie bis zu 30% seltener das Essen.
2: Wow, das muss ich mal ausprobieren bei Gelegenheit. Ich hätte da aber auch noch eine andere Idee, so eine etwas, ich sag mal, konventionellere Variante. Auf die Möwe und...
3: Also bitte.
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3: Damit die Muskeln im Auto nicht einschlafen, kommen wir nun zu unserer Staugymnastik.
2: Und dafür wippen wir zuerst mit unserem Oberkörper vor und zurück. Ganz langsam bitte. Es ist ja doch wirklich unerträglich heiß im Auto. Vor und zurück. Ja, es ist wirklich sehr heiß im Auto. Wir hätten die Klimaanlage ja vielleicht mal warten müssen, aber das haben wir auch mal wieder nicht hinbekommen. Zeitlich, Termine ist ja immer so eine Sache und jetzt sitzen wir im Auto, ärgern uns darüber, dass wir die Klimaanlage nicht haben warten lassen und schwitzen so vor uns hin. Aber es ist Besserung in Sicht. Denn heute wollen wir Ihr Auto in einen Whirlpool verwandeln. Alles, was wir dazu brauchen, sind 200 Meter Schlauch, eine Pumpe, die man am Zigarettenanzünder des Autos anschließen kann und ein bisschen guten Willen. Ja, bitte mal Handzeichen. Wer hat 200 Meter Schlauch und eine 12 Volt betriebene Wasserpumpe dabei? 467. Gut, das reicht. Dann können wir weitermachen. Ja, dann wippen wir jetzt mit unserem Oberkörper vor und zurück. Und gehen zum Kofferraum unseres Autos und holen erstmal Pumpe und Schlauch heraus. Nun rollen wir den Schlauch ab neben der Autobahn. Da ist nämlich praktischerweise ein Fluss. Da kommt das eine Ende des Schlauchs rein. Und jetzt schließen wir die Pumpe am Zigarettenanzünder des Autos an, schalten an und pumpen das Flusswasser in das Innere unseres Autos. Sehr schön läuft das. Wir machen weiter mit dem Frühsport so lange und wippen weiter vor und zurück. Nach einigen Minuten oder vielleicht auch nach einigen Stunden, es kommt so ein bisschen darauf an, wie groß die Pumpe ist, die man dabei hat, ist das Auto nun voller Wasser. Aber jetzt fehlt hier, damit das ein Whirlpool wird, noch etwas ganz Entscheidendes, nämlich die Luftblasen. Aber da ist ein Auto ja gut drauf vorbereitet. Nun stellen wir die Lüftung unseres Autos auf volle Pulle. Fertig. Ist der Whirlpool. Wir machen nun ein bisschen weiter mit Wassergymnastik und wippen im Wasser mit unserem Oberkörper weiter vor und zurück. Und jetzt kommen wir zum Zweizeiler von der Desiree.
3: Im Stau wird das Auto zum Fitnessbecken. Wir dehnen uns im Sitzen, um Muskeln zu wecken.

0: Kommen wir nur zu den Nachrichten aus aller Welt.
1: Und wir schauen ins Havelland, in den Ort Oberkrämer. Da hat die Polizei nämlich Anfang Juni ein Auto gestoppt, an dessen Steuer ein 11-Jähriger saß. Auf dem Beifahrersitz saß der 36-jährige Vater des Sohnes, der schon Alkohol getrunken hatte. Der Vater hatte genau deswegen seinen Sohn fahren lassen. Die Polizei wollte einen Alkoholtest machen. Einem freiwilligen Alkoholtest hat er nicht zugestimmt. Den Vater erwartet jetzt ein Strafverfahren. Der Sohn, der ist ja noch nicht strafmündig, dem passiert nichts. Ja, und wo wollten die hin? Zur Tankstelle, um noch mehr Alkohol zu holen.
0: Dazu zwei Dinge. Ich finde es nicht okay, wenn man vor seinem 11-Jährigen säuft und den dazu zwingt, noch mehr Alkohol zu kaufen.
1: Nee, Moment nicht, der Sohn sollte kaufen, er sollte ihn hinfahren.
0: Ja, damit aber er hat ja den Sohn dabei und ist schon besoffen. Und zum anderen, also der Vater hat ja den Sohn instrumentalisiert.
1: Ja, ne? Auf jeden Fall. Ja.
0: Und zum anderen, nur damit er der Strafe ausweicht, den Sohn fahren zu lassen, der nicht strafmündig ist, einfach wieder nur typisch.
1: Aber er hat ja jetzt trotzdem eine gekriegt, weil das Überlassen des Autos an Minderjährigen ist ja auch strafbar. Also er kam jetzt zwar darum, selber alkoholisiert Auto zu fahren, die Strafe hat er nicht gekriegt, aber dem Minderjährigen das Auto zu überlassen, würde ich sogar fast sagen, könnte von der Strafe vielleicht sogar noch mehr sein.
0: Das würde mich mal interessieren, ist es wirklich mehr oder nicht? Und ist es mehr, aber er darf den Lappen behalten? Was war ihm wohl wichtiger?
1: Ja, das ist die Frage, was er dann noch darf, aber das steht auf einem ganz anderen Blatt. Trotzdem, auch was hier hätte wieder passieren können, das will man sich gar nicht vorstellen. Ist doch schön, dass die Polizei genau im richtigen Moment mal wieder Autofahrer kontrolliert hat.
0: Zum richtigen Zeitpunkt an der richtigen Stelle.
1: Ja, genau so kann man es sagen.

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1: So, Desi, du bist ja jetzt draußen?
2: Nein.
1: Ich fange nochmal an. Desiree, du bist doch jetzt draußen?
2: Nein.
1: Du musst doch jetzt rausgehen?
2: Nein.
1: Aber hier steht im Manuskript, Desiree geht raus und holt das Fax.
2: Das steht da seit Dezember. Wir haben Juli, es ist heiß, ich bewege mich nicht mehr, als ich muss. Gregor, lebt damit. Auch dir ist heiß.
1: Ja, deswegen machen wir erstmal eine kleine Trinkpause.
2: Prost.
1: Herrlich.
2: Der kalte Kaffee schmeckt, den der Wallerscheck mir mitgebracht hat.
1: Ja, einen warmen Kaffee kriegt er halt nicht.
2: Der hat die Eiswürfel reingemacht. Geil,
1: ja,
2: oder?
1: Ja, du weißt ja, wenn sie hier was Warmes haben wollen, dann sollten sie hier ein Bier bestellen, ne? Hast du uns denn trotzdem etwas mitgebracht?
2: Ja, ein Fax.
1: Ui, magst du uns daraus was vorlesen?
3: Ja, ja, ja!
2: Was macht ihr jetzt, wenn ich sage nein?
1: Da gingen wir jetzt einfach von aus.
2: Ach so.
1: Weil ihr steht ja auch... Desiree verließ das Fax.
2: Ah ja, gut. Es ist auch im Übrigen von der männerfeindlichen Frauengruppe Marburg.
1: Ach ja. Und was schreiben die so?
2: Was ist der schnellste Weg zum Herzen eines Mannes?
1: Ach gut. Männer lassen sich doch oft ganz leicht erobern.
2: Durch die Brust mit einem scharfen, spitzen Messer.
1: Makaber. Makaber ist das.
2: Bei der Hitze kann man ja auch nur makaber sein.
1: Nein, nein, nein, nein. Da kann man ein bisschen warm sein vielleicht.
2: Wann kann ein Mann aufrecht stehen?
1: Gut, Männer sind oft größer als Frauen, also meistens wahrscheinlich, ne?
2: Wenn das Bier im obersten Regal steht.
1: Oh gut, man muss auch praktisch denken. Aber kommen hier irgendwann vielleicht mal lustige Witze?
2: Pass auf. Was ist der Unterschied zwischen Männern und Käse?
1: Na hör mal, da gibt's doch wohl einige.
2: Es gibt einen, denn der Käse reift.
1: Eine Unverschämtheit ist das hier. Eine Unverschämtheit. Ich hoffe ja, dass hier irgendwann auch nochmal lustige Witze kommen.

0: Meine sehr verehrten Damen und Herren, wir kommen nun zu einem Höhepunkt des deutschen Radioschaffens. Während Deutschland gerade in Schweißpfützen am Ertrinken ist, haben wir eine Lösung.
1: Wir haben ein Geschenk für euch sogar. Also man kann es wirklich Geschenk nennen, denn wir schenken euch jetzt einmalig im Radio ein paar Sekunden Winter.
0: Oh, da wird's schon kalt.
1: Ja, ich krieg schon so leicht Gänsehaut.
0: Komm, wir laufen mal ein bisschen hier rum.
1: Gut, dass ich mir die dicken Schuhe noch angezogen habe.
0: Ist schön hier auf dem zugefrorenen See.
1: Hoffentlich krachen wir nicht ein.
0: Oh, oh, oh, komm, wir gehen mal wieder an den Rand. Da bricht was.
1: Oh. Gregor, du bist manchmal schon lebensmüde.
0: Ja. Komm, wir werfen mal ein paar Schneebälle. Achtung!
1: Aua. Das kriegst du zurück.
0: Oh. Ah!
1: Edge.
0: Ey!
1: Ist wie einseifen, nur besser.
0: Pass auf, du bist...
1: Verdammt.
0: Das war... Entschuldigung, Herr Nachbar, das...
1: Zahlt das die Versicherung?
0: Das zahlt die Versicherung. Hui.
1: Gregor?
0: Ja?
1: Was hast du da mit der Kettensäge jetzt vor?
0: Wegen dem Weihnachtsbaum.
1: Weihnachtsbaum?
0: Ja.
1: Wo willst du denn jetzt hin mit der Säge? Kriegst du jetzt einen Weihnachtsbaum her?
0: Der steht beim Nachbar. Ich muss nur noch absägen.
1: Der ist dann sauer.
0: Das ist er jetzt eh schon wegen dem Fenster.
1: Oh, dann.
0: So. Meine Damen und Herren, das waren einige Sekunden Winter.

0: Der große Wallaschek tritt in die Mitte. Wahnsinn, wie viel Applaus der immer kriegt. Gregory, was haben Sie heute vor? Oh, er möchte etwas mit brennenden Ringen machen.
1: Puh, Wahnsinn, ich bin sehr gespannt.
0: Gregory, ich hoffe, dass das jetzt nicht wieder so eine Spaßnummer wird.
1: Er hat jetzt 3 große Reifen. Oh, nun zündet er sie auch an.
0: Herr Wallaschek, klappt das? Geht das nicht?
1: Hat hier mal jemand Feuer?
0: Ist ein Raucher anwesend?
1: Manni, wo hast du die Streichhölzer her? Unglaublich, dieses Schaf.
0: Ja, nimm wir halt die Streichhölzer. Manni bringt gerade die Streichhölzer zu ihm.
1: Der große Wallaschek versucht nun mit Streichhölzern die Ringe anzuzünden.
0: Na? Na? Wow! Ja! Jetzt brennt es!
1: Na, ich bin gespannt, was nun passiert.
0: Gregory, was machen Sie jetzt genau mit den brennenden Ringen? Und Sie meinen wirklich, dass Manfred da durchspringt? Also, ich habe Ihnen das gesagt, dass der das nicht macht.
1: Och, Manfred, überlegst du doch noch mal. Tja, er möchte halt einfach nicht.
0: Gregory, was machen Sie jetzt, wenn Manfred nicht springen will?
1: Gregor? Hm? Der hatte eine Tüte vom Metzger in der Hand.
0: Ah, nee, Gregory, das machen Sie jetzt nicht.
1: Er holt Bratwürste raus und hängt sie über die Feuerreifen.
0: Abbruch.
1: Über den Feuerreif grillen. Also ehrlich, Herr Wallaschek, da hätte ich mehr erwartet. So ein Steak oder sowas.
0: Wo findet man heute noch gute Grillmeister?
1: Zauberer. Meinst du nicht Zauberer?
0: Sowohl als auch.
1: Ich glaub das hier alles nicht. Aber es riecht schon gut.
0: Mhm.

0: So, kurze Trinkpause, bevor wir zur Humor hat Vorfahrt kommen.
1: Ja, man muss schon viel trinken, ne?
0: Ah, das ist wichtig. Käffchen auch noch?
1: Nee, das ist mir zu warm.
0: Nee, zu warm.
1: So ein Eiskaffee wäre jetzt was.
0: In Ordnung, haben wir auch. Kommen wir nun zu unserer beliebten Rubrik Humor hat Vorfahrt.
1: Was ist grün, hängt am Baum und summt?
0: Die asiatische Hornisse, da wird ja gerade viel vor gewarnt.
1: Nein, die Birne Maya.
0: Oh. Okay.
1: Was ist im Meer und motzt Autos auf?
0: Hat das was mit SpongeBob zu tun?
1: Nein, die Thunfische.
0: Okay, das hätte man wissen können. Thunfisch.
1: Schmecken gut.
0: Okay.
1: Warum sind Drogensüchtige ständig pleite?
0: Weil der Stoff zu teuer ist?
1: Ja, fast zu hohe Fixkosten.
0: Oh, ja.

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0: Die Musik im Podcast war von Kevin MacLeod.
1: Als Stationssprecher der liebe Jürgen Kolb.
0: Und die Grundidee der Sendung ist von Jörg Bombach. Danke fürs Einschalten.
1: Macht's gut.
0: Tschüss.
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Moin und guten Abend bei den Magic Tunes. Es ist ja September geworden, Ende September. Wir haben Herbst. Das lässt aber durchaus Platz für fantastische Musik. Wir hörten soeben The Trainwreck. Die kommen aus Kanada. Ich glaube, 2008 erschien dieses Album Trainwreck Coming. Es könnte ihr Debütalbum gewesen sein. Auf jeden Fall für mich Musik, die absolut in die Kategorie gute Launemacher fällt. Und als nächstes habe ich hier etwas von einer Band, die sind schon ein bisschen länger unterwegs, Collective Soul, seit vielen, vielen Jahren. Und sie haben kürzlich ein Album veröffentlicht, das heißt Vibrating, und wir hören Back Again.

0: Collective Soul von ihrem kürzlich erschienenen neuen Album. Und jetzt hören wir ebenfalls was ganz, ganz Neues, nämlich aus Tennessee. The Dirty Gospel, Südstaatenrock vom Feinsten. Und ja, auch da gab's ein Debütalbum, Say My Name heißt das. Vorletzte Woche, ja, nein, letzte Woche tatsächlich, am 23.09. Wir hören Hank Skinnard and the Stones.
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1: Das ist wieder mal so ein Name, den man sich merken muss. The Dirty Gospel. Und jetzt ein alter Bekannter, Anthony Gomes. Ja, der hat auch ein Album rausgebracht, auch jetzt, und ja, ein ganz neues, aber ich war ein bisschen enttäuscht. Es sind eigentlich nur alte, neu eingespielte Stücke drauf. Die Jungs haben während der letzten Jahre halt einfach nicht so viel Zeit gehabt, sich tatsächlich zu treffen und zu spielen. Deswegen gab es halt so ein bisschen Remake. Bisschen schade ist das schon, weil die können das besser, aber wir hören Peace, Love and Loud Guitars. Ja, was braucht man mehr?

wie gesagt, auch wenn das so eine Art Best-of der vergangenen Jahre ist, was er da gerade aufgelegt hat, der Anthony Gomes, auf jeden Fall allerfeinster Rock'n'Roll. Eine Band aus Australien habe ich jetzt hier, Datura 4. Und ja, auch die haben kürzlich ein neues Album herausgebracht. Neanderthal Jam heißt es. Und da hören wir doch gleich mal einen Track, nämlich Bad Time.

Es ist ja tatsächlich so, aus Australien kommt richtig, richtig coole Musik. Unter anderem halt auch Datura 4. Die sind seit ein paar Jahren unterwegs. Ich habe jedes Album verschlungen mit den Ohren. Oder auch eine Band, die wir hier nicht so kennen, The Giants. Die haben im Jahre 2009 ein Album veröffentlicht. Das heißt Motorcycles, Tattoos, Rock'n'Roll and Blues. Die kommen aus Tasmanien, also irgendwo bei Melbourne. Und machen halt das, was sie am besten können, nämlich Rock'n'Roll. Viel Spaß. Late Night Boogie hören wir.

0: Musikausdauer und andere, die haben wir hier meist nicht so auf dem Schirm, weil die wenigsten schaffen es tatsächlich, mal hier die Töne auch über den Teich zu schicken, ne? Über den großen. Ja, auch in Deutschland haben wir natürlich fantastische Musiker und ich hatte kürzlich Gelegenheit, mal wieder einen live zu hören, Smoking Wolf, eine Band aus Duisburg, maßgeblich natürlich dargestellt durch Wolfgang Dörr, den Smoking Wolf himself. Und wir hören einen Track, der ist eine kleine Reminiszenz an die Doors, nämlich den Roadhouse Blues.
1: Jetzt, wo wir den Sascha einmal da haben. Ist das nicht nur Wurlitzer Orgel? Wurlitzer! Wurlitzer! Da will ich den Wurlitzer Sound nochmal hören. Ist der Hammer, der Sound.

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1: Smoking Wolf aus Duisburg. Ja, die habe ich wirklich kürzlich live gesehen auf einem Festival Open Air in Oberfranken. Das war irre. Zumindest was die Musik angeht. Das Wetter, das war so ein bisschen durchwachsen. Wir hatten also auch deutlich viel Regen und dabei ist dann auch fast die ganze Bühne abgesoffen. Also so richtig alle Monitore im Strahlwasser und die Pedals, die standen auch gehörig unter Wasser. Und wisst ihr, was die gemacht haben? Die haben einfach weitergespielt und sich eigentlich nur gesagt, ey, da gibt's jetzt kaum einen Kurzschluss, das kriegen wir alles hin. Das war fantastisch. Eine wirklich tolle Show, kann ich jedem empfehlen. Smoking Wolf. Und jetzt hören wir aus deutschen Landen was Älteres. Wir haben ja hin und wieder hier auch mal so ein bisschen Krautrock und heute habe ich Nossi dabei. Also Bernd Noske zusammen mit seiner Band Birth Control. Wir hören Stop Little Lady.

Musik aus einer Zeit, wo wir noch ganz jung und ganz frisch waren. 1971, über 50 Jahre alt. Und genau 50 Jahre alt ist der nächste Track. Der kommt nämlich von einer Band aus Köln namens Triumvirat und heißt Ride in the Night.

Triumvirat von ihrem ersten Album aus dem Jahr 72, Mediterranean Tales, heißt das. Ja, im Gesang bei diesem Album übrigens der Herr Pape, der Arno Steffen, der kam erst später dazu. Und obwohl es gar nicht so richtig mein Beuteschema ist, aber jetzt vom ja, Gesang und vom Genre perfekt passt. Eine Band namens Vintage Trouble, gegründet im Jahre 2010. Die sind ein bisschen mit allen möglichen anderen großen Bands unterwegs gewesen, haben drei Alben veröffentlicht. Das letzte hieß One Hopeful Road. Und wir hören Another Man's, ja, was hören wir denn? Another Man's Words, genau, Another Man's Words.

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1: Ja, die erste Stunde ist schon wieder rum, aber wir haben ja noch eine zweite. Und da fange ich jetzt mal an, zu Beginn der zweiten Stunde mit einer Band, die es schon ganz, ganz lange nicht mehr gibt. Root Boy Slim and the Sex Change aus dem Jahre 1978. Wir hören Heartbreak of Psoriasis.

Roy Slim, das war ja eigentlich Foster McKenzie, der Dritte. Und der ist auch leider nur 48 Jahre alt geworden. 1993 im Juni ist er schon verstorben. Nachts im Schlaf. Ja, was man sich im Allgemeinen so wünscht, aber halt nicht in dem Alter. Wir hören Musik von einem anderen Musiker, der leider auch nur ein ähnliches Alter erreicht hat. Rory Gallagher mit seiner ersten Band Taste.

Blister on the Moon aus dem Jahr 1969 von Taste und natürlich unverkennbar am Mikrofon und auch an der Gitarre Rory Gallagher. Eine Band namens Road Trip, die gibt's, weiß ich gar nicht, noch nicht so fürchterlich lange. Die kommen aus UK und die machen so ein bisschen psychedelischen Blues-Rock. Wir hören einen Song, der heißt The

Das ebenso betitelte Album von Road Trip erschien schon im Juni diesen Jahres, aber hat sich irgendwie an mir vorbeigemogelt. Ja, trotzdem alles sehr hörenswert, kann ich empfehlen. Road Trip, eine Band mit einer hoffentlich grandiosen Zukunft. Eine andere Band, die kommen irgendwo von, ja, wie nennen sie das, The Middle of Nowhere, irgendwo aus den Prärien von Kansas, die Sunset Sinners. Die haben letztes Jahr ihr Debütalbum veröffentlicht, eigentlich ja, alle Songs, einer wie der andere, perfekt, gut zu hören, vernünftige Qualität in der Produktion, also rundum gelungen. Und dann haben sie dieses Jahr ein Live-Album nachgelegt. Und von dem hören wir jetzt Hanging with the Sinners.

Whiskey Barrel Rock aus Kansas. Ja, die vier Jungs von den Sunset Sinners, das geht richtig ab, was sie machen. Und ich hoffe, das bleibt noch eine Weile so. Die haben nämlich noch wirklich Spaß. Und genauso scheint es zu sein bei einer Band aus Frankreich. Die heißen The White Rattlesnake, die weiße Klapperschlange, und machen auch wunderbaren Bluesrock. Wir hören The New Beginning.

Rattlesnake aus Frankreich. Das Album, erschien im Jahre 2021, heißt Snake Oil. Ja, Schlangenöl, das kennen wir ja so von den Asiaten. Die haben ja für alles und jedes die entsprechend spezielle Schlange, die man möglicherweise in Öl verwandelt, um dann die entsprechende Kurierung von dem entsprechenden Übel dann erfahren zu dürfen. Ich habe hier eine ganz spezielle Kurierung. Ja, wir haben Collective Soul nochmal, wie vorhin schon angekündigt, aus ihrem 2019 erschienenen Album Blood. Und wir hören Over Me.

Diese Band Collective Soul, die gibt es schon seit 1993, also fast 30 Jahre. Und in den letzten Jahren drehen die nochmal so richtig auf. Das macht Spaß zu hören. Also auch nicht nur diese beiden Alben, von denen wir heute was hörten, sondern auch die davor. Die sind alle richtig klasse. Ja, und jetzt hätte ich hier was von Sleepwolf. Und das heißt Stoned Ape.

Sleep Wolf aus Kristianstad in Schweden. Ja, dieses Album ist aus dem Jahre 2020 und sie haben davor eigentlich so seit 2019 regelmäßig mal die ein oder andere Single, also einzelne Tracks veröffentlicht, die dann natürlich auch alle auf dieser Scheibe drauf sind, die Sunbeams Curl heißt. Ja, 2020 ist dieses Album aufgenommen, erschienen ist es aber aus vielfachen Gründen erst im Februar 2022. Naja, kann ja mal passieren. Eine mir bis dato unbekannte Formation namens Barrel Bones aus Michigan, Ost-Michigan um genau zu sein, hat kürzlich ihr erstes richtiges Album veröffentlicht. Nach einer kleinen EP, Blues and Blood hieß die, kam jetzt das Album Shake, Rattle and Roll heraus. Und da hören wir doch gleich mal rein.

Sleepwalkers hieß dieser Track. Und nachdem wir jetzt so viel neue Musik gehört haben, können wir ja auch mal wieder was Älteres hören. Ich hätte hier zum Beispiel eine Band, die heißt Redneck Role Models. Und im Jahre 1999 haben sie ein Album veröffentlicht, auf dem dieser Track hier drauf ist, Junk.

0: das. Ja, diese Band hat, glaube ich, nur dieses eine Album geschafft und danach leider, leider nichts mehr. Jetzt hätte ich hier noch eine Band aus den Niederlanden, die Feldman Brothers. 2009 veröffentlichten sie ein Live-Album sozusagen, aufgenommen auf ihrer 5. Anniversary-Tour. Also vermutlich haben sie da 5 Jahre bestanden. Wir hören All Those People.
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Und damit wären wir jetzt schon wieder fast am Ende angekommen der heutigen Ausgabe der Magic Tunes. Ich bedanke mich fürs Zuhören und hoffe, es hat euren Ohren ein wenig Spaß gemacht. Wenn ihr Lust habt, können wir uns hier in, ich glaube, 14 Tagen wiederhören. Ansonsten, ja, wünsche ich euch einen angenehmen Rest-Dienstagabend. Genießt das hoffentlich schöne Wetter und ja, macht's gut. Bis zum nächsten Mal. Wir hören noch einen Titel zum Abschluss. Der kommt von einer Band aus den USA. Ich glaube, aus dem Staate New York sind die. Die heißen King Buffalo, veröffentlichen in reger Folge Alben und Live-Mitschnitte und richtig, richtig tolle Sachen. Wir hören jetzt Shadows und damit macht's gut. Euer Olaf Grundmann.

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1: Es ist schon einige Jahre her, aber weil das Beispiel so typisch ist, möchte ich es hier verwenden. Der Wirtschaftsminister Peter Altmaier stürzt nach einer Rede beim Abgang vom Podium. Das war im Jahre 2021. Er zieht sich leichte Verletzungen zu. Der Sturz wird durch Meldungen in den Medien in der Öffentlichkeit bekannt. Ob Wirtschaftsminister, Prominenter, Kollege, Nachbar oder guter Bekannter, wenn so ein Unglück geschieht, sollte man nach den Regeln sozialer Freundlichkeit gute Besserung und rasche Genesung wünschen. Das scheint seit einiger Zeit nicht mehr zu gelten. Vor allem im Internet tobt sich die schadenfrohe Masse aus. Im Fall Altmaier hagelt es hämische Kommentare. Keine Spur von Mitgefühl, im Gegenteil. Der Minister wird mit Verhöhnungen und Verächtlichmachungen bedacht. Ich zitiere wörtlich: Der Fettsack geht zu Boden, nicht schade drum. Auf unsere Kosten vollgefressen oder besoffen und dann die Treppe nicht finden? An der Stelle, wo er gestürzt ist, gibt es nun einen dicken Fettfleck. Unglaublich und widerlich. Hier geht es ja nicht um Gedanken oder Meinungen, die jemand in seinem Kopf bewegt. Hier geht es um Äußerungen, die ausgesprochen und veröffentlicht werden. Es sind, wenn man so will, Mitteilungen am schwarzen Brett der Gesellschaft. Und hier müssen wir mit Bedauern feststellen, dass wir offensichtlich gerade dabei sind, den gesellschaftlichen Anstand, das Mindestmaß an Zivilisiertheit, von Höflichkeit wagt man ja schon gar nicht mehr zu sprechen, zu verlieren. Denn hier werden Grundsätze des zivilen Lebens verletzt. Es sind leider keine Einzelfälle mehr. Es gibt zigtausende in unserem Land, für die Respekt, Höflichkeit, Mitgefühl und Anstand Fremdworte sind. Seit Jahren geht es in den Medien so zu, vor allem im Internet. Kaum hat Annalena Baerbock im November 24 ihre Trennung von ihrem langjährigen Ehemann bekannt gegeben, da sieht sie sich als Außenministerin zahlreichen Hass- und Spottkommentaren ausgesetzt. Wenn man es genau nimmt, muss man sofort hinzufügen, dass die Kommentare im Internet nur die Spitze des Eisbergs darstellen. Der wirklich gefährliche Eisbrocken aus fehlender Empathie, Hass und Wut liegt unter der Oberfläche. Aber was man nicht sieht oder hört, ist dennoch vorhanden. Und die Bereitschaft, negative Emotionen in Form brutaler Sprache vom Zügel zu lassen, ist in den letzten Jahren rapide gestiegen. Erst kommt die Verrohung der Sprache, dann die Verrohung der Sitte. Erst die bösen Worte, dann die bösen Taten. Morddrohungen an Politikern sind keine absolute Ausnahmeerscheinung. Mehrere Abgeordnete der Grünen haben Morddrohungen erhalten. Und der hessische Regierungspräsident Lübcke ist schließlich erschossen worden. Was ist in der Gesellschaft schiefgelaufen? Das ist doch nicht über Nacht vom Himmel gefallen. Nein, das hat sich entwickelt. Gerade bei uns in der Bundesrepublik haben wir viel zu viel Nachsicht in Bezug auf sprachliche Verrohung und Vorformen von Gewalt walten lassen. Ich weiß es aus eigener Erfahrung, wie schon in den vergangenen Jahrzehnten der Umgangston und die Wortwahl gelitten haben. Als Sonderschulrektor musste ich mit anhören, wie Schüler Polizisten grundsätzlich als Bullen bezeichneten, wie Mädchen mit übelsten Sexbegriffen belegt wurden und wie aus dem »Komm du nach Hause, dann bekommst du eine Tracht Prügel« ein »Wenn du nach Hause kommst, schlag ich dich tot« wurde. Sanktionen gegen dieses Verhalten in den Schulen gab es fast gar nicht. Als ich in meiner Schule ein Programm gegen Gewalt entwickelt hatte, das neben Aufklärung und Belohnung auch Verhängung von Strafen, auch bei sprachlicher Gewalt vorsah, musste ich mich immer wieder rechtfertigen. Bei sprachlicher Gewalt oder Beleidigung mussten die Schüler sofort zum Rektor eine Entschuldigung oder eine Wiedergutmachung schriftlich festlegen und einen Besinnungstext abschreiben. Bei tätlicher Gewalt wurde ein Schulverweis verhängt. Mit dem Programm gegen Gewalt hatten wir deutlichen Erfolg. Der Umgangston innerhalb der Gemeinschaft wurde ruhiger. Wir blieben an unserer Schule bei den konsequenten Maßnahmen. Ich wünsche mir, dass wir in der Gesellschaft, in der Öffentlichkeit und im Internet ebenfalls eine Art Programm gegen Gewalt entwickeln und anwenden. Eine zu hohe Toleranz bei sprachlicher Verrohung und Vorformen von Gewalt verstärkt das beklagenswerte Verhalten. Wir tun gut daran, endlich gegenzusteuern. In der Schule, im öffentlichen Bereich, in der Politik. Auf Selbstreinigung zu hoffen, bedeutet Verschlimmerung der Zustände. Wer im öffentlichen Bereich, ganz gleich, ob analog, auf dem Marktplatz oder digital im Internet, beleidigt oder mit Gewalt droht, muss Konsequenzen spüren. Ob Sperrung eines Kontos, Anzeige oder Geldbuße, es muss schon ein wenig wehtun, wenn man Grundregeln des zivilisierten Zusammenlebens verletzt.

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0: Einen wunderschönen guten Tag und herzlich willkommen hier zu Insight, der Sendung, die bewegt. Mein Name ist Miriam Petru, ich bin Expertin für Persönlichkeitsentwicklung und Greater Coach und ich habe hier heute für euch ein besonderes Thema mitgebracht zum Bereich deines persönlichen Umfeldes. Darüber möchte ich gerne heute mit dir sprechen, aber ich möchte dich heute gerne auch wieder einmal einladen, wirklich erst einmal in diesem Moment anzukommen, einmal durchzuatmen, einmal diese Chance nutzen, um dir ein bisschen dein Nervensystem runterzukühlen, falls es heute schon ein bisschen was durchmachen musste. Deswegen atme doch gerne einmal ganz tief ein und wieder aus durch den Mund. Mach das Ganze nochmal, wiederhole das gerne einmal. Einatmen. Und ausatmen. Und noch ein drittes Mal einatmen. Und wieder durch den Mund langsam ausatmen. Wenn du solche Entspannungsübungen selber mal machst, dann achte auch wirklich darauf, dass du in den Bauch tief einatmest, dass du dich vergewisserst auch, das kannst du jetzt eben gerne auch nochmal begleitend machen, wo du gerade bist, dass du hier sicher bist, dass du gerade in diesem Moment nichts auszustehen hast, dass du wahrnimmst erstmal, wo sind deine Füße, wo hast du Kontakt zu einer Oberfläche, weil du vielleicht sitzt und was ist in deiner Umgebung, was sind zum Beispiel 5 Dinge, die du sehen kannst, dass du dich einmal im Raum richtig orientierst, in deiner Umgebung richtig orientierst. Das sind Dinge, die dich ad hoc in dem Moment wirklich wieder zu dir zurückbringen und dich wieder dich selber spüren lässt oder lassen. Und wenn du diese Dinge tust, dann kannst du dich selber wieder wahrnehmen, dann bist du wieder ein bisschen geerdet und hast danach, glaube ich, noch einen anderen Fokus und einfach kannst auch eine andere Energie wieder für dich selber gewinnen. Deswegen empfehle ich immer im Laufe des Tages hin und wieder solche Übungen zu machen. Wenn du es am Tag nicht schaffst, dann einmal die Woche vielleicht, also kleine Ziele stecken. Wenn du merkst, du bist oft entfernt von dir, von deinem Körper, von dem, wie du dich selber fühlst und wahrnimmst, dann ist es ratsam, sowas immer mal wieder zu machen, um wirklich nicht einfach nur am Abend dann wie so eine leere Hülle ins Bett zu fallen, sondern wirklich den Tag genossen zu haben. Und dieses Genießen, das fängt eben mit unseren Sinnen an und die können nur richtig ausgelebt werden, beziehungsweise über die können wir nur viel wahrnehmen, wenn wir eben auch in uns selber überhaupt etwas spüren und in uns selber ja, unsere Sicherheit haben und uns wahrnehmen. Deswegen rate ich immer zu solchen kleinen Übungen. Ich versuche das wirklich täglich zu machen, in kleineren Situationen, wenn ich an der Ampel bin oder wenn ich mich gerade aufrege, also wenn ich merke, ich fahre innerlich hoch, weil irgendwie was passiert ist in meinem Leben, dann versuche ich so über den Atem wirklich auch oft wieder zurückzukommen und auch über Affirmationen. Ich glaube, wir haben schon ewig nicht mehr über Affirmationen gesprochen, weil ich auch nicht so ein riesen, super hyped Fan davon bin, die Affirmationen so an erste Stelle zu stellen in seinem Leben. Affirmationen sind eben Sätze, beziehungsweise ja, Sätze oder man kann auch Mantra dazu sagen. Das ist alles so ähnlich, ja, also es gehört, oh, unser Stuhl quietscht hier im Studio, Halleluja. Diese Sätze, die helfen einem, eine gewisse Einstellung einzunehmen und die suggerieren dem Gehirn einen gewissen Standpunkt, wie zum Beispiel, ich bin sicher, das, was ich gerade eben in der Übung einmal gesagt habe, ich bin sicher, ich bin hier, ich bin ich kann das schaffen. Das sind so Affirmationen, die immer auf jeden Fall, wenn man sie benutzen möchte, um sich in einen gewissen State zu bringen, positiv formuliert sein sollten, weil unser Gehirn eben nicht kennt. Dementsprechend immer bitte dabei darauf achten, diese positiv zu affirmieren. Und ich bin eben nicht so ein Riesenfan davon, weil das so ein Überlagern ist von Unsicherheiten, die wir haben, die wir schon uns einmal anschauen dürfen, bevor wir dann Maßnahmen ergreifen. Das ist wie, wenn ich auf einen Lackschaden einfach neuen Lack sprühe. Ich muss ja erstmal das alte abtragen. Vielleicht hat sich da schon Rost drunter gebildet. Das sollte alles erstmal entfernt werden. Das sollte erstmal alles abgeschliffen werden und dann neu lackiert, damit eben auch die Übergänge gut und smooth sind, sodass ich das nicht sehen kann unbedingt, dass dann da ein Schaden entstanden war. Das will ja keiner, beim Auto nicht. Und man darf das natürlich bei uns Menschen schon sehen, dass da vielleicht Verletzungen waren. Darum geht es nicht. Es geht darum nicht, in dieser Metapher soll es jetzt nicht von mir so suggeriert sein, dass man das nicht sehen darf, dass jemand mal eine Verletzung hatte, aber einfach um die Qualität der Arbeit und der Selbstarbeit dann zu zeigen, ist es vielleicht eine gute Metapher, um zu sagen, hier, du sprühst ja auch nicht einfach Lack darauf. Meine Coaches, bei denen ich meine Greater Coach-Ausbildung gemacht habe, die haben immer gesagt, es ist, als würde man auf einen Kackehaufen, den würde man mit Deo besprühen oder mit Parfüm. Das hilft eben nicht. Vielleicht solltest du erstmal die Kacke raustragen oder in den Mülleimer tun, was weiß ich, Hundehaufen, ne, mit einer Tüte entfernen und dann nochmal säubern und dann eben vielleicht ein bisschen Raumduft verteilen. Aber so einfach was da drauf zu sprühen, dann brauchst du irgendwann ganz schön viel Duft, einfach um das Ganze zu überdecken, was dann da so sonst entsteht. Genau. Ja, jetzt habe ich schon hier ein bisschen erzählt und wir sind schon direkt drin in der Folge. Ich freue mich auf jeden Fall sehr, sehr, sehr, dass du dabei bist und möchte heute gerne mit dir über diese Metapher von dem Schmetterling sprechen. Oder von den Schmetterlingen sprechen, die in den Garten kommen. Denn es ist ja jetzt Sommer und wir haben wunderschönes Wetter gehabt. Ich persönlich liebe diese Hitze. Also ich sollte wahrscheinlich auch irgendwann mal auswandern vielleicht. Ich hatte mich wirklich sehr, sehr wohl gefühlt und ich habe ja auch einen Garten. Und ich hoffe, ich kann den in meinem Urlaub ein bisschen genießen und das Wetter wird nächste Woche auch nochmal sehr, sehr schön, denn ich habe von Freitag bis Freitag frei und ich werde nicht wegfahren, sondern ich würde wirklich die Zeit zu Hause ein bisschen genießen und entspannen. Mein Auslandsurlaub, den mache ich dann im August, aber diese nächste Woche, da möchte ich gerne in meinen Garten und mich ein bisschen sonnen und ausschlafen und mal wieder lesen. Ich bin in letzter Zeit wirklich zu nichts gekommen. Durch mein Studium, durch die Prüfungsphase, durch meine Arbeit. Ich bin wirklich, wirklich urlaubsreif. Deswegen auch heute gerne diese Entspannungsübung für meine Seite. Also ich habe das selbst, ist man ja auch dann viel entspannter, wenn man so eine Entspannungsübung anleitet. Finde ich auch immer sehr, sehr spannend. Also wenn ihr vielleicht mal das eurem Umfeld auch so ein bisschen ans Herz legen wollt oder euren Kindern und dann so eine Entspannungsübung mal macht, dann werdet ihr merken, dass ihr selber auch sehr, sehr stark runterfahrt. Genau. Und diese Metapher von dem Garten und den Schmetterlingen, die fand ich jetzt eben sehr, sehr schön, weil mir dieses Bild immer wieder hochkommt, wenn ich in meinem Garten liege. Ich sehe die Blumen und ich sehe, wie die Schmetterlinge kommen. Und auch auf der Arbeit haben wir jetzt den Garten verschönert und auch da sind jetzt viele Insekten gekommen. Gestern habe ich eine Hummel gesehen, die da so am Lavendel geschnuppert hat. Und das war so schön. Und ich finde, es ist einfach eine tolle Metapher für das eigene Leben, wenn man das darauf überträgt, was ja nicht ich gemacht habe, sondern das gibt's schon im Netz, ja, dass man selber nicht versucht, Schmetterlinge zu kaufen und bei sich zu Hause hinzusetzen und dann zu wildern freizulassen und dann zu hoffen, dass sie bleiben. Und auch nicht zu versuchen, Schmetterlinge zu fangen mit Gewalt oder mit ganz viel Mühe, sich wirklich auf diesen Schmetterling zu konzentrieren, sondern sich darauf zu konzentrieren, einen schönen Garten zu schaffen, damit die Schmetterlinge von alleine kommen. Ich finde, diese Metapher ist so, so, so schön. Und was da für mich drin steckt, das wollen wir gleich hier einmal besprechen. Aber jetzt gibt's erst einmal Musik für die Ohren. Und dann freue ich mich, wenn ihr gleich wieder dabei seid.
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Hallihallo und herzlich willkommen hier zu Insight, der Sendung, die bewegt. Mein Name ist Miriam Peto, ich bin Experte für Persönlichkeitsentwicklung und Greater Coach und ich heiße dich hier herzlich willkommen zurück zu meiner Sendung heute zum Thema Schmetterlinge. Warum? Das Thema Schmetterlinge habe ich gerade eben schon einmal angeteasert. Also gerne, wenn du nochmal die ganze Sendung in voller Länge hören möchtest, einmal in die Audiothek gehen und dann kannst du das im Nachhinein nochmal von vorne hören. Und zwar ist unsere Audiothek zu finden unter www.freiesradio-nms.de. Und ja, jetzt geht's hier weiter mit dem Thema Schmetterlinge. Ich habe gerade eben schon erklärt, für mich ist diese Metapher von den Schmetterlingen und dem Garten eine sehr, sehr schöne, um das so zu übertragen auf unser Leben. Und für alles eigentlich, ich hatte überlegt eigentlich, geht's nur um Beziehungen, geht's nur um das Umfeld, um Personen in unserem Leben, aber ich denke nicht. Ich denke, es kann übertragen werden auf alles. Nämlich nicht den Schmetterling zu fangen, zu versuchen, einen Schmetterling zu bewegen, dazu bei einem zu bleiben, indem man viele Schmetterlinge zum Beispiel kauft und dann bei sich freilässt oder eben welche einfängt, sondern wirklich einen schönen Garten zu schaffen, wo die Schmetterlinge dann freiwillig kommen. Und da ist eben natürlich dann die Frage, okay, was möchte ich denn überhaupt für Schmetterlinge vielleicht haben? Und wie gestalte ich meinen Garten dementsprechend? Und was zieht diese Schmetterlinge an? Es sind natürlich Blumen, ja. Blumen, blühende Pflanzen. Und für mich ist es eine Sache, ja, ich scheue mich ein bisschen, das zu sagen, weil ich befürchte, dass es vielleicht falsch verstanden wird, aber Schönheit. Und zwar die Schönheit, die von innen kommt und die nachhaltig ist. Und da kann man natürlich dann nochmal genauer hinschauen, okay, was bedeutet das denn? Und ich habe mir natürlich auch viele, viele Gedanken im Vorfeld darüber gemacht, um hier dann eben auch für euch ein bisschen Mehrwert zu liefern und nicht nur einfach meine Gedanken zu teilen. Und etwas, was ganz, ganz wichtig ist natürlich im Umgang mit anderen Menschen und wen ich anziehen möchte, ist erstmal eine klare Haltung zu haben. Also eine klare Haltung und Vorstellung davon, wer möchte ich denn sein und wen möchte ich in meinem Umfeld haben und wer tut mir gut? Das ist, glaube ich, eine Frage, die wir uns sehr, sehr gerne mal stellen dürfen. Also wer in unserem Umfeld tut uns gut und was für Eigenschaften haben diese Menschen vielleicht? Wenn wir da vorher noch nicht drüber nachgedacht haben, sondern einfach so das mitgenommen haben, so den Flow des Lebens, den Strom des Lebens einfach so mitgesurft sind, dann haben wir uns vielleicht noch gar nicht so wirklich Gedanken darüber gemacht, wer denn jetzt unsere engen Freunde sind und die uns eben auch gut tun und was die so für Eigenschaften mit sich bringen. Und meiner Meinung nach, also meiner Auffassung nach, gehört zu so einer Freundschaft oder zu so einem schönen Miteinander mit anderen Menschen auf jeden Fall gehört zu werden. Ja, also dass man gehört wird, dass man Raum bekommt innerhalb dieser Beziehung, auch man selber sein zu können, sich einfach ausdrücken zu können und eben auch irgendwie eine Priorität darzustellen, dass man merkt, okay, die andere Person versucht sich auch auf einen einzustellen, ist respektvoll im Umgang, bemüht sich einfach auch für einen ein sicherer Ort zu sein und eben auch ein guter Ansprechpartner, eine liebevolle Person zu sein. Das sind alles Dinge für mich, die da eine große Rolle spielen. Und eben auch das Thema Kommunikation. Findet das auf Augenhöhe statt? Gibt es dabei ein wechselseitiges Geschehen? Wie ist es mit dem Zuhören? Immer wenn ich das Gefühl habe,
Ich kann ich selber sein, ich werde gesehen, so wie ich bin. Ich werde nicht verurteilt, auch für das, wer ich bin, was ich vielleicht tue, wofür ich mich vielleicht selber schon verurteile. Das kenne ich auch in vielen Beziehungen, dass es da Menschen gibt, die sehr schnell sich so ein Bild davon machen und immer meinen, sie wüssten genau, was jetzt das Richtige zu tun wäre. Davon würde ich mich gerne distanzieren. Ich habe aber, glaube ich, auch manchmal nicht die richtige Art, das rüberzubringen, weil ich schon oft in so einem Modus bin von Optimierung, wo ich dann natürlich trotzdem frage, ob das jetzt gewünscht ist oder nicht. Aber wenn jemand da nicht klar seine eigene Grenze hat, und das ist natürlich aber auch dann in der Verantwortlichkeit der anderen Person, dann sage ich schon ganz klar meine Meinung. Und das ist manchmal für Menschen, weil sie das von anderen Menschen nicht gewohnt sind. Die sagen dann, ja, erzähl mir ruhig, was du denkst. Aber weil das so wenig Menschen tun vielleicht, und da will ich dann mich auch gar nicht für, also damit will ich mich gar nicht aus meiner Verantwortung ziehen. Es ist dann manchmal für andere Menschen natürlich eine ungewohnte Situation, dann wirklich auch von mir klares Feedback zu bekommen. Und da bin ich am Arbeiten an mir, da ein bisschen mehr zu schauen, okay, ich mache jetzt nochmal eine Pause, um da mich eben rückzuversichern. Also ich glaube, das ist ein lebenslanger Prozess, wo man immer nochmal hinschauen kann, ob das jetzt so den Rahmen noch abfängt. Genau, also das Thema Kommunikation ist auf jeden Fall was Wichtiges, was aber ja auch ein eigenes, eine eigene Sendung verdient hätte. Ja, das ist ganz, ganz, ganz komplex, was da alles dann vonstatten geht. Aber für Kommunikation braucht man ja auf jeden Fall auch ein Stück weit Sicherheit. Sicherheit mit der anderen Person, sich wohlzufühlen, und zu wissen, wenn ich jetzt gewisse Dinge äußere, dann werden die zum Beispiel nicht weitergetragen. Sie werden eben nicht direkt verurteilt. Ich kann meine Meinung klar sagen oder ich kann auch mich darauf verlassen, dass das Feedback, was ich bekomme, jetzt mich nicht persönlich irgendwie degradiert oder herunterstuft oder mir danach ein schlechtes Gefühl geben soll. Ob es trotzdem so ist, dass in mir etwas reift dadurch, durch eine Kommunikation mit einer Freundin oder einem Freund, ist natürlich etwas anderes. Das kann natürlich mal sein, aber dann eben auch sich sicher zu fühlen, danach das nochmal ansprechen zu können und nochmal zu sagen, hier du, das hat mich verunsichert oder da habe ich das und das jetzt nochmal drüber nachgedacht, um eben auch wachsen zu können. Also Wachstum in Beziehung, finde ich, ist so das mit Wichtigste, und Beziehungen sind für mich auch mit der wichtigste Katalysator, um eben Wachstum stattfinden lassen zu können. Und dafür muss es eben auch einen gewissen Grad an Ehrlichkeit innerhalb der Beziehung geben. Aber da gibt es natürlich auch einen totalen schmalen Grad, wie bei allem, wo es um mehrere Menschen geht, die miteinander agieren. Da ist wirklich dann schwierig, das immer perfekt zu machen und immer richtig zu sein in dem Miteinander. Also da gibt es immer zwei Varianten, will ich damit sagen. Es gibt nicht die eine Wahrheit, das eine Geschehen, das, was passiert ist. Wobei man da dann eben sich auch nicht, wenn man jetzt von so gesunden Beziehungen mal zu ungesunden Beziehungen switcht, man darf da wirklich auf sich selber sehr stark auch aufpassen, dass man nicht gegaslightet wird, dass nicht nur weil es diesen schmalen Grat und zwei Wahrheiten vielleicht gibt oder zwei Perspektiven auf die Situation, heißt es nicht, dass ich jetzt mich komplett von meinem Standpunkt entferne und dann eben nicht mehr weiß, okay, wo ist jetzt oben und unten und war das jetzt wirklich so und vor allem sind meine Gefühle an der Stelle berechtigt. Sobald ich mir die Frage stelle, beziehungsweise von jemand anderem immer wieder suggeriert bekomme, meine Gefühle sind hier an der Stelle nicht berechtigt, dann darf ich diese Beziehung auf jeden Fall
aus meiner Sicht, hinterfragen. Denn die Gefühle, die ich habe, die sind ja immer real für mich in meinem Erleben. Und wenn die ausgelöst werden durch Dinge, die eine andere Person tut oder sagt, dann ist das natürlich erstmal in meiner Verantwortung zu checken, habe ich dieses Gefühl jetzt aufgrund dessen, dass ich vielleicht da Schmerzpunkte habe, Verletzungen habe, die dann getriggert werden durch die andere Person? Und ist es vielleicht an mir jetzt da, in dem Schritt zu wachsen? Oder aber ist die andere Person einfach wirklich an der Stelle uneinfühlsam, unvorsichtig, rücksichtslos, verantwortungslos, schroff, verletzend? Punkt, Punkt, Punkt. Also ist dieses Verhalten von der anderen Person ein Verhalten, was es zu kritisieren gilt? Oder ist das Verhalten eigentlich komplett neutral und spricht sie eigentlich nur über sich? Und ich mache da etwas draus für mich, weil ich den Schmerzpunkt habe. Also wo ist jetzt da der Knackpunkt? Und das ist ja auch was, was in Paartherapie dann zum Beispiel thematisiert wird. Also wer kann jetzt wie einen Schritt auf die andere Person hinzugehen? Und wie ist da, aber und das ist eigentlich der Knackpunkt oder der entscheidende Punkt, der dann wichtig wird, wie ist denn die Reaktion, wenn ich etwas anspreche, wenn ich jetzt etwas hochkommen lasse und sage, okay, ich fühle mich jetzt so und so und wenn du das und das sagst oder machst, dann kommt es bei mir so und so an und das fühle ich dabei, das verletzt mich, das macht XY mit mir. Und da dürfen wir dann ganz gut hinschauen, bei uns bleiben natürlich und sehen, okay, ist die andere Person jetzt direkt, unmittelbar in einem Verteidigungsmodus und versucht diese Person erstmal zu sagen, nein, nein, nein, nein, nein, nein, nein, das ist alles deins. Oder ist diese Person einfühlsam, sagt, das tut mir leid. Ich hatte in der letzten Podcast-Folge, in der letzten Sendung, habe ich euch die Punkte, die ihr euch anschauen könnt für eine Entschuldigung. Ich muss mal eben meine Jacke ausziehen. Hier ist ganz schön warm geworden. Ist das schön? Wir haben Sommer. Da hatte ich euch die Punkte aufgedröselt für eine gute Entschuldigung. Also was macht eine gute Entschuldigung aus? Und da könnt ihr vielleicht nochmal reinhören. Ich will das jetzt hier nicht einfach nochmal wiederholen. Da könnt ihr nochmal reinhören und euch das vielleicht nochmal zu Gemüte führen, was dann eigentlich passieren sollte, wenn ich jetzt etwas auf den Tisch packe und sage, das hat mich verletzt. Denn für diese Verletzung kann man sich ja in jedem Fall entschuldigen. Da denke ich auch ganz oft so, wenn ich mir irgendwelche Sendungen angucke oder wenn ich auch im Persönlichen vielleicht jemanden beobachte, zwei Menschen, die dann miteinander einen Konflikt haben, da denke ich mir, was verlierst du jetzt dadurch, dass du dich entschuldigst? Und da fängt es schon an, also mir tut es überhaupt gar nicht weh, mich bei jemandem zu entschuldigen dafür, was ich getan habe, wenn es etwas in dieser Person ausgelöst hat, weil das ist für mich, ich verliere dadurch nichts. Ich habe nicht das Gefühl, dass mir dadurch irgendetwas genommen wird oder dass ich dadurch irgendwie zu viel Schuld aufgeladen bekomme. Das ist für mich wirklich etwas, diese Entschuldigung zu bringen, die interessiert mich zero, gar nicht. Ich mache das total gerne, weil mir etwas daran liegt, wie es meinem Gegenüber geht. Und weil ich da nicht so ein riesen Ego habe, was dazwischen steht, oder eben so ein riesen Schuldgefühl, was ich nicht fühlen möchte. Und damit kommen wir gleich nochmal zu dem Thema emotionaler Verfügbarkeit, was ich auch total wichtig finde. Aber was eben in diesem Bereich der Entschuldigung auch eine Rolle spielt, ist dieses Thema Koregulation und Selbstregulation. Also erstmal zu schauen, okay, wie geht's mir jetzt an der Stelle? Und ich fühle mich verletzt. Okay, gut, warum fühle ich mich verletzt? Das und das und das ist passiert. Okay, hat das was mit mir zu tun? Und inwieweit? Das muss ja auch nicht alles immer in diesem
Moment direkt stattfinden. Dieses Reaktive, dieses sofort zu agieren, sofort in den Verteidigungsmodus, aber vielleicht auch in den Kampfmodus zu starten, das hat ja auch was damit zu tun, okay, wie gesetzt bin ich jetzt gerade, wie geerdet bin ich jetzt gerade, wie viel Kapazität habe ich vielleicht, um mich eben selbst zu regulieren. Und manchmal ist es total schön, in Beziehungen zu sehen, wie dann so eine Co-Regulation stattfindet. Also wie ich vielleicht selber aufgebracht bin und verletzt bin und dann auch nicht diese Zeit mir nehmen kann, um das einmal zu reflektieren, sondern direkt nach vorne in so einen Kampfmodus starte, weil ich vielleicht gerade sowieso schon so überlastet bin. Wenn dann aber jemand da sitzt und total entspannt ist und sich davon selber gar nicht... Und da müssen wir nämlich gucken, das ist so ein schmaler Grat. Es gibt Leute, denen ist das dann total egal. Die haben einfach ihren eigenen Space und können sich nicht auf dich einlassen in dem Moment und sind deswegen so zurückhaltend und sitzen da einfach und denen geht das so am Poppes vorbei. Und da gibt es dann aber auch eben die andere Seite, die die das schon emotional in eine Schwingung versetzt, wenn du selber einen gewissen Erregungsgrad hast, die aber damit echt einfach gut umgehen können, weil sie wissen, sie sind selber gar nicht jetzt gerade, die fühlen sich nicht angegriffen oder betroffen, sondern die bieten einfach dann diesen sicheren Schutzraum, dieses, ich stehe hier jetzt wie so ein Fels in der Brandung, ja, also den man eigentlich haben möchte, diesen Fels in der Brandung in seinem Leben. Und die lassen damit nicht so sich tangieren, einfach weil die da in dieser Situation so sicher sind und einfach dieses schöne Fundament bieten können, dass daran kurz sich abgearbeitet wird und dann ist auch wieder gut. Also die Welle kann einmal dagegen schlagen und dem Felsen tut es nichts. Und das sind diese zwei Punkte, die es gibt und die man auch dann, wo man genau hingucken darf, okay, was ist das jetzt für eine Person, wenn ich die gerade kennenlerne oder wenn ich eben jetzt auch mal überhaupt mit einem offenen Auge erstmal in mein Umfeld reinstarte, wie ist es gemeint? Also was steckt dahinter, dass jetzt jemand da sitzt und einfach ruhig bleiben kann? Ja, und wenn es dieser Fels in der Brandung ist, dann umklammere ihn und halt ihn fest, denn es ist eine wunderschöne Verbindung, so jemanden in seinem Leben zu haben. Genau. Und im Kontakt mit so Menschen, die eben gleich in den Verteidigungsmodus starten, da ist dieser Mechanismus, das zu tun, immer in diesen Verteidigungsmodus zu starten, das ist ein Mechanismus, der die Beziehung auf lange Sicht sehr, sehr belastet und eigentlich auch immer irgendwie zum Scheitern verurteilt ist, wenn es jetzt eine Liebesbeziehung ist. Denn du kannst mit Menschen oder du kannst dich nicht sicher fühlen und du bist auch nicht sicher. Emotional, auf einer emotionalen Ebene bist du nicht sicher bei Menschen, die immer gleich reaktiv in den Verteidigungsmodus gehen und diese Schuldspirale immer wieder abfahren. Weil wenn diese Menschen nicht an sich selbst arbeiten und ihre Gefühle nicht in diesem Moment trennen können von dem Kind-Ich, also von dem inneren Kind, was diese Verletzung erfahren hat und was immer wieder in diesen Schuldmodus hineingekatapultiert wurde von den Eltern, dann kannst du von außen, du kannst das nicht durchbrechen. Denn das, was du dann machst an der Stelle, ist immer mehr und mehr Rücksicht zu nehmen auf die andere Person. Aber dabei verlierst du dich selbst. Ich will das nochmal deutlicher machen. Wenn wir in einer Beziehung sind mit einer Person, die immer sofort in den Verteidigungsmodus startet, dann macht diese Person das nicht aus dem Grund, weil du jetzt gerade ein Problem angesprochen hast oder gerade Kritik geäußert hast und diese Person sich über diese Kritik wirklich ärgert oder weil diese Kritik so schlimm war oder weil diese Kritik jetzt so direkt kam, ja, sondern dieser Punkt
des Schmerzes bei dieser Person, warum diese Person immer wieder in diesen Verteidigungsmodus startet, der war in der Kindheit. In der Kindheit wurde dieser Person ganz viel Schuld aufgeladen von den Eltern, die diese Person nicht tragen musste. Im schlimmsten Fall gibt es dann auch so einen Shutdown, wo man gar nicht mehr miteinander sprechen kann, wo die betroffene Person dann eben sich zurückzieht und ja, einen eben auch mit diesem Silent Treatment straft. Weil in dem Moment diese Kritik nicht bei dem erwachsenen Menschen ankommt, der damit umgehen kann und auch das Gefühl hat, dass er einen gewissen Grad an Mitbestimmung hat und eben auch seine Meinung vertreten kann, sondern es trifft immer diesen verletzten Kinderpart, also dieses verletzte innere Kind, das sich schuldig fühlt und das immer noch verletzt ist und von Mama immer noch geliebt werden möchte, von Papa immer noch geliebt werden möchte. Und sobald es da für den Menschen in der Wahrnehmung einen Bruch gibt, was ja gar nicht faktisch stimmt, da geht es dann eben in diesen Verteidigungsmodus, weil er oder sie nicht gelernt hat, anders damit umzugehen und erwachsen den eigenen Gefühlen sich zu stellen. Und dadurch ist aber dieses Drama, was dann da passiert, was meistens ja den Leuten zugelastet wird, die ein Problem, die eine Kritik äußern. Also da passiert ja dann auch so eine Schuldumkehr. Also sagen wir mal, Person A hat Person B jetzt verletzt mit irgendeinem Verhalten. Ob das absichtlich war oder unabsichtlich, das ist total egal, oder bewusst oder unbewusst, sagen wir es mal so. Das ist ja total egal, haben wir gelernt bei dem Thema Entschuldigung in der letzten Sendung. Dann bringt Person B das zu A und sagt, hier, das und das ist passiert, so und so fühle ich mich jetzt. Und Person A sagt dann, okay, jetzt fühle ich mich schlecht, was ja eigentlich etwas ist, womit man umgehen kann als erwachsene Person, wenn einem Kritik gegenübergebracht wird. Aber das ist direkt auf einer Beziehungsebene und nämlich nicht eigentlich Beziehungsebene von Partner zu Partner, sondern Beziehungsebene von Kind zu Elternteil. Und dadurch, dass diese Verschiebung in Partner A stattfindet, haben wir einen komplett neuen Schauplatz, den Person B gar nicht bedienen kann mit der Realität, mit der sie gerade hier eigentlich zu tun hat. Und Person A macht dann nämlich dieses Drama da draus, weil die Gefühle von Person A jetzt plötzlich wichtiger sind als diese Verletzung von Person B. Und das ist tödlich für jede Beziehung, weil Person B dann immer mehr versucht, auf Person A einzugehen und ihre eigenen Verletzungen gar nicht mehr das Thema sind. Und das ist etwas, was alles kaputt macht und was eben auch Person B vor allem nicht fixen können wird, denn es wird ja immer mal was geben, was man hochbringen muss. Es wird immer mal irgendwie was geben, was man vielleicht sagen kann, was jetzt vielleicht nicht so gut gelaufen ist. Und dann jedes Mal dafür so eine Reaktion zu kriegen, die aus der Beziehung rausgeht, das stärkt eben nicht das Band, sondern das ruiniert es auf Dauer. Oder auch auf kürzeste Zeit. Deswegen da auch in Beziehungen mit Freundinnen sehr gut drauf achten, wie sind diese Personen jetzt gestrickt. Und bei Freundinnen, Freunden, da muss man ja vielleicht auch gar nicht so dann einen Cut ziehen oder da gleich sagen, okay, mit der Person kann ich nicht. Aber sich eben gut überlegen, brauche ich da jetzt diese Kritik überhaupt anbringen? Denn normalerweise macht man das ja, um eine Lösung zu finden. Und mit defensiven Personen findet man an der Stelle keine bis wenig Lösung, weil die einfach dieses Repertoire gar nicht haben, dann in den verantwortlichen Bereich von sich selbst zu gehen und Verantwortung zu übernehmen, weil sie eben emotional nicht verfügbar sind in dem Moment. Und deswegen sprechen wir gleich nochmal über emotionale Verfügbarkeit. Jetzt aber hier an der Stelle erstmal ein bisschen Musik zum Entspannen von diesen sehr komplexen Themen. Ja, also viel Spaß dabei und bis gleich.

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1: Einen wunderschönen guten Tag und herzlich willkommen hier zu Inside, der Sendung, die bewegt. Mein Name ist Miriam Peto. Ich bin Expertin für Persönlichkeitsentwicklung und Greater Coach. Und die Sendung könnt ihr in voller Länge nochmal nachhören auf www.freiesradio-nms.de in der Audiothek. Und wir haben heute darüber gesprochen, wie du dir ein wundervolles Umfeld aufbauen kannst und was die beste Strategie dazu ist. Die beste Strategie meiner Meinung nach ist eine oder angelehnt an eine wunderbare Metapher zu Schmetterlingen und einem Garten. Also wenn du Schmetterlinge möchtest, dann bau dir einen wundervollen Garten. Es bringt nichts, Schmetterlinge zu kaufen in deinem Gras, Narben, Erden, Boden, Wohnungsgarten, was weiß ich, ohne Blüten, die auszusetzen. Also mit Geld wirst du nichts und du wirst auch nichts damit, wenn du Schmetterlinge zwingst, bei dir im Garten zu sein, ohne dass du ihnen dann eine Möglichkeit gibst, da sich wirklich gut zu nähren und die Blüten zu feiern, wenn du keine Blüten hast, wenn diese Schmetterlinge woanders hinwandern. Deswegen diese Metapher für mich wirklich ein schönes Sinnbild, auch gerade vor allem jetzt hier im Sommer. Richtig, richtig nice. Und ja, schön, dass ihr, die jetzt schon zugehört habt, wieder dabei seid. Und ich hatte gerade geendet mit dem, dass ich nochmal darüber sprechen wollte, was denn emotionale Verfügbarkeit überhaupt bedeutet. Weil ich ja gesagt habe, um ein schönes Umfeld aufzubauen, darf man ja erstmal gucken, okay, was bedeutet denn ein schönes Umfeld denn für sich selbst? Und ich hatte da schon ein paar Punkte von meinen Standards so genannt. Hatte auch über Selbstregulation, über Koregulation gesprochen, weil ich das ganz wichtig finde, gerade in heutigen Zeit, in der heutigen Zeit, aber war schon immer so, und man sagt immer in der heutigen Zeit, aber es war ja schon immer so, dass es wichtig ist, dass wenn ich jetzt mit Menschen mich umgebe, dass ich dann ein warmes, schönes und herzliches, wohlwollendes Umfeld habe. So, damit ist ja schon viel erreicht erstmal. Und dann kann eben, wenn irgendwie was passiert an Konflikt oder an Diskrepanz miteinander, dann kann man eben schauen, okay, erstmal mache ich eine Selbstregulation. Erstmal gucke ich, dass ich mich selber wieder erde und schaue, wo bin ich denn gerade, aber dass man eben im Miteinander auch eine Koregulation stattfinden hat. Also wie so dieser Fels in der Brandung, wo man dann, wenn man eben auch mal aufgebracht ist und vielleicht so Themen von der Arbeit oder so bespricht mit dem Freund, der Freundin oder dem Freundeskreis, überhaupt auch in einer größeren Gruppe, wenn es dann da so jemanden gibt, der so wie so ein Fels in der Brandung wirklich in sich geerdet ist und einfach nur das sieht, was du jetzt gerade bist und das auch so sein lassen kann, dann ist es doch wundervoll. Und das bringt einen dann meistens auch schon mal wieder runter, dieses für ernst genommen werden. Und da ist es ganz, ganz wichtig, dann eben auch in Beziehungen Schutz zu geben und Schutz zu bekommen, da wirklich so ein sicheres Feld zu haben und zu schauen, dass man diese unsicheren Felder oder zumindest die Bereiche, die vielleicht mit anderen nicht ganz so sicher sind, dass man die weitestgehend umschifft, so ein bisschen, wo man es kann oder wo man es muss, aber sich eben vor allem darauf konzentriert, wirklich sich einen schönen Garten aufzubauen. Also mit all den Eigenschaften, die vielleicht auch man selber von Freunden, von Freundinnen so erwartet, diese erstmal an sich selber zu richten. Also das ist ja wie bei allem irgendwie, wenn du etwas erwartest von anderen, dann solltest du das vielleicht auch selber erfüllen. Manchmal geht das nicht. Manchmal ist es genau das Gegenteil von einem selber, was man unbedingt braucht, weil man selber das eben nicht so gut entwickelt hat. Das kann auch sein. Ich will da niemanden für verurteilen. Bei manchen Sachen ist es eben wichtig, dass man die auch selber dann einfach mal liefert. Und deswegen immer schön, das auch im Blick hat, was man selber beeinflussen kann. Und man kann sich selbst eben am besten verändern und andere am schlechtesten, sagen wir es mal so. Und dafür sollte dann eben dann auch die Bereitschaft da sein. Und emotionale Verfügbarkeit ist ja etwas, was wir auch vor allem so im Dating-Kontext vielleicht mal gehört haben, wo wir sagen, ja, die andere Person, die war jetzt gar nicht emotional verfügbar. Aber ich

möchte heute einmal nochmal zum Abschluss darüber sprechen, was bedeutet das denn überhaupt? Eine emotionale Verfügbarkeit ist einfach die Bereitschaft, die eigenen Gefühle dann zuzulassen und diese eigenen Gefühle eben auch fühlen zu können. Wenn ich jetzt mit einer anderen Person zusammen bin und die ist nicht bereit dazu und hat diesen Part wegen innerer Verletzungen, wegen der Kindheit, wegen der Prägungen, die vielleicht passiert sind im Laufe des Lebens. Die hat den eigenen Zugang zu dem Thema Wut zum Beispiel sehr, sehr verbarrikadiert. Und jetzt komme ich und bin total wütend. Dann ist es so, dass eine emotional nicht verfügbare Person zum Beispiel mit dieser Wut entweder gar nicht mitschwingen kann oder diese eben auch total ablehnt. Obwohl diese Wut vielleicht berechtigt ist, weil mir jemand jetzt gerade mit dem Auto ins Fahrrad gefahren ist und ich wirklich eben, wie gesagt, im Recht bin und da einfach rücksichtsloses Verhalten zum Tragen kam. Aber diese andere Person, die emotional für die Wut gar nicht empfänglich ist, beziehungsweise die so komplett für sich selber abgeschottet hat, die wird das vielleicht dann als übertrieben, als unangenehm wahrnehmen und das auf dich überstülpen. Also die bleibt dann auch nicht bei sich, sondern die versucht dann eben deinen Bereich mit unter Kontrolle zu bringen, weil das zu viel ist einfach. Und emotional verfügbar zu sein, das bedeutet dann eben auch, ja, alle Anteile einfach von Emotionalität fühlen zu können und das eben in dir auch anerkennen zu können, ohne das zu verurteilen. Wenn das nicht passiert, dann merken wir das ganz schnell und fühlen das auch. Zumindest bin ich sehr feinfühlig dafür. Manchmal ist es aber schwer, das einzuordnen. Also man merkt dann eine gewisse Diskrepanz. Man hat aber nicht gleich so parat, woran es denn jetzt liegt. Und das ist eben etwas, wo wir uns drin üben können. Und wo wir schauen können, okay, kann jetzt die andere Person sich wirklich emotional auf mich einlassen? Ohne selber den eigenen Rahmen aber zu verlieren. Also es gibt ja auch so Menschen, die fließen dann einfach immer so komplett mit rein und die machen dann immer die Probleme anderer zu ihren eigenen. Da ist auch eine gewisse Grenze einfach dann nicht da, die aber gesund ist. Ja, also das sind nochmal so Punkte zu dem Thema emotionale Verfügbarkeit beziehungsweise ja auch dem Bereich, worauf kann ich denn achten in freundschaftlichen Beziehungen, die sehr wichtig werden können, um da sich ein schönes Umfeld aufzubauen und diesen wunderbaren Schmetterlingsgarten zu kreieren. Ich freue mich, dass du dabei warst. Ich hoffe, du hast auch ein paar Schmetterlinge im Garten. Und ich würde mich sehr über ein Feedback freuen. Denn ich will noch mal eine Frage mit in den Raum schmeißen. Es ist ja in Freundschaft immer so eine Sache von dem, wie ehrlich bin ich denn jetzt? Also was kann ich jetzt alles sagen? Was kann ich vielleicht auch an Eindrücken alles dir widerspiegeln? Auch wenn du gefragt hast zum Beispiel, also wirklich mal eine ehrliche Situation beziehungsweise ein ehrliches Feedback eigentlich erwartest. Was kann ich da jetzt an der Situation oder in dieser Situation wirklich, wie ehrlich kann ich sein? Zum Beispiel, ich lerne jetzt gerade deinen neuen Partner kennen und ich finde diesen neuen Partner an manchen Stellen einfach nicht zu dir passend. Oder finde zum Beispiel auch, der tut dir nicht gut. Irgendwie hast du dich verändert dadurch, hast gewisse Charakterzüge bekommen, die mir nicht gefallen. Sage ich das dann? Oder warte ich ab, selbst wenn ich gefragt werde? Mit dieser Frage entlasse ich euch jetzt einmal und freue mich über das Feedback. Und wünsche euch jetzt erstmal noch schöne sommerliche Tage. Bis dann.

0: Hallo und herzlich willkommen zur Juli-Ausgabe. Am Mikrofon ist Laugen Thomas.
1: Juli 2026, wir haben Sommer.
0: Ja.
1: Lauren, kurze Hose?
0: Ja.
1: T-Shirt?
0: Du auch.
1: Ja, ich auch, guck. Muss sein, ne?
0: Aber du hast eine kurze Jeanshose an. Ich habe eine kurze Jogginghose an.
1: Jo, kurz ist kurz, ne?
0: Jo.
1: So, baden.
0: Aber ist das trotzdem nicht so warm hier mit den Jeans?
1: Nö, ist nicht so warm. Alles gut. Alles gut. Wir haben WM.
0: Ja.
1: Welche WM?
0: 2026. Hä?
1: Fußball.
0: Ah, scheiße.
1: Ja, Fußball ist es doch.
0: Ja.
1: Ja. So. Aber wir nehmen ja auf und wir haben gerade mal 2 Spiele gesehen von den Deutschen.
0: Ja.
1: Wie waren die?
0: 7-1 gewonnen gegen Kosovo.
1: Und?
0: 2-1 gegen Elfenbeinküste.
1: Ja. Ich hab das erste Spiel gar nicht gesehen. Wie war das? Da kannst du ja mal kurz beschreiben. Da weiß ich nichts von.
0: Es war ganz toll. Sehr eugenfähig.
1: Und Tore sind gefallen.
0: Ja, 7-1.
1: Das ist was. Ich habe das zweite ganz gesehen. Das hast du nicht ganz gesehen, ne?
0: Nee, ich habe nur die erste Halbzeit geschaut.
1: War spät.
0: Ja, 22 Uhr.
1: 22 Uhr. Aber sie haben es gedreht, aber mit Bangen und Zittern. Sie hätten meines Erachtens auch 0-3, 0-4 verlieren können, wenn die Elfenbeinküste da ihre Chancen verwertet hätte. Aber Glück gehabt. Und nun sind sie ja dann durch gewesen. Wie weit sie jetzt gekommen sind, während dieser Ausstrahlung, live ist es ja nicht.
0: Nein.
1: Aber am 7. Juli, jetzt, hört ihr uns
0: 16.
1: alle.
0: Finale sind die.
1: Wären sie dann, die Deutschen?
0: Nein, die sind dann im 16. Finale.
1: Jetzt sind sie im 16. Finale. Aber wie sie am 7.7. sind, das wissen wir ja leider nicht. Und Da läuft jetzt deine Sendung. Um wie viel Uhr?
0: 20 Uhr.
1: 20 Uhr. Und am nächsten Tag nochmal um?
0: 11.
1: Richtig. Richtig. Stimmt. Und dann nochmal am Samstag wiederholt und in der Woche drauf.
0: Mittwoch nochmal.
1: Am 14.
0: Um 16 Uhr.
1: Genau. Um 16
0: und
1: Uhr.
0: Und Samstag wann?
1: Das weiß ich noch nicht, das programmiere ich immer, das kommt mal so, das ist irgendwann spät Nachmittag.
0: Okay.
1: Also, du hast auch wieder Lieder mitgebracht?
0: Ja.
1: Wollen wir mit einem starten jetzt?
0: Ja.
1: Schauen wir mal, was hast du mitgebracht? Das erste ist gleich...
0: Den letzten beißen die Hunde.
1: Den letzten beißen die Hunde, ja, so ist das. Dann geht's jetzt los.
0: Ja.
1: Viel Spaß.

0: Den letzten beißen die Hunde.
1: Ja.
0: Von dem Album.
1: Kannst du kurz sein.
0: Wir nehmen uns jetzt hier die Zeit, wir beide, ja, für euch da draußen. Nämlich den? Da draußen, wie heißen die bei uns?
1: Zuhörern.
0: Genau, den Zuhörerinnen oder Hörerinnen und Hörer. Wenn ich den Text da so richtig verstehe, ne? So dieses, sie sind schnell und so und die letzten beißen die Hunde. Wer nicht mehr mitkommt, ne? In unserer schnellen Gesellschaft. Manchmal ist das schon ganz schön schnell, oder, Lauren?
1: Ja.
0: Ja? Aber mit Handy kommst du klar.
1: Ja.
0: Handy kannst du, ne? Ja, das können ja die meisten. Aber sich mal Zeit nehmen und Zeit verbringen miteinander, das ist immer das Schönste, finde ich.
1: Ja.
0: Ja. Handy auch mal weg. Weg. Stundenlang weg. Aber sehr schönes Lied. Gefällt mir. Ist ein typisches Vincent Weiss-Lied, oder?
1: Ja.
0: Ja. Gemeinsam Zeit verbringen. Du hast auch Zeit verbracht. Wo warst du?
1: Ich war im Hansapark mit der Feuerwehr.
0: Mit der Feuerwehr. Und habt ihr Feuer gemacht?
1: Nein.
0: Was habt ihr gemacht?
1: Wir sind Achterbahn gefahren.
0: Achterbahn.
1: Und den Heinener, also den großen freien Fallturm.
0: Bist du da mitgefahren?
1: Ja.
0: Und da fällt man frei? Das ist ein Kribbeln, oder? Erzähl. Wo kribbelt das im Bauch?
1: Ja.
0: Ja, ne? Das ist ganz fies, das ist freier Fall, ne? Und irgendwann bremst du aber hoffentlich.
1: Ja.
0: Vor dem Boden. Ja. Was noch?
1: Novgorod.
0: Fluch von Novgorod. Das war ja, das hast du beim letzten Mal erzählt. Das ist am Anfang dieses Dunkle, ne?
1: Ja.
0: Und dann diese Geschichte, dieses, das hatte ich ein bisschen.
1: Und Schwur des Kernan.
0: Wie heißt das?
1: Schwur des Kernan.
0: Das hieß mal anders, ne?
1: Echt?
0: Ich glaube ja. Der Schwur des Kernan ist, das ist eine richtige Achterbahn, oder?
1: Ja.
0: Da geht's aber richtig rund. Da hat man diesen, hat man den Klotz vorm Bauch als Sicherung, ne?
1: Ja.
0: Ja, das ist bei mir schon so, nur diesen Klotz da zu haben, die Beine baumeln einfach nur, ne? Und das ist bei mir so ein bisschen, ich bin da auch früher mitgefahren, habe ich ja erzählt schon.
1: Und wie willst du da mal mit mir dahin fahren?
0: Und dann mitfahren?
1: Ja.
0: Fluch von Novgorod lassen wir noch gefallen, aber den Schwur, wie du gerade sagst, des Kernan, weiß ich nicht, ob ich da nochmal reingehe. Ich bin ja auch älter geworden. Man ist da vorsichtiger, je älter man wird, glaub's mir. Ich springe auch nicht mehr vom 3-Meter-Brett oder 3-Meter-Turm. Ich habe da oben mal gestanden und bin wieder umgedreht.
1: Möchtest du den Heinener mitfahren?
0: Den was?
1: Heinener, den freien Fallturm?
0: Das könnte ich mir vielleicht antun, ja.
1: Und Nessie?
0: Nessie? Nessie immer. Du hast ja der Looping, ne? Der alte, ja. Looping. Der ist ja, das ist ja gleich, wenn man reinkommt, links so ein bisschen drüber, ne? Auch diese Krake. Weißt du, vier Arme und dann dreht sich das immer, Krake, kennst du die? Die ist auch da in der Ecke, hinter Nessie.
1: Ja.
0: Nicht mitgefahren?
1: Nee.
0: Nö.
1: Und es gibt ja auch eine neue Achterbahn jetzt.
0: Eine neue, welche?
1: Ich denke, keine Ahnung.
0: Fährt man eine Bahn oder, nee, oder, ja?
1: Ja.
0: Aha. Die auch irgendwie mit Wasser gemacht oder so?
1: Nee.
0: Also hier die Wasserbahnen.
1: Wasserbahnen sind wir auch immer gefahren, ja.
0: Da gibt's doch zwei, ne?
1: Drei.
0: Drei sogar?
1: Glaube ich.
0: Drei. Ich kenne ja von ganz früher nur die ganz alte. Das war ja schon immer nicht nass werden, immer untergelöst.
1: Naja, gut, jetzt im Sommer kann man vielleicht.
0: Da hast du recht.
1: Ja. Sind ins Wasser fahren, ein bisschen abkühlen?
0: Ja, ein bisschen abkühlen. Wir haben ja jetzt schon ein paar Mal 30 Grad gehabt.
1: Ja.
0: Das ist schon, da kann
1: und
0: man.
1: Und dann mit den Aufkorrekt auf dem Fahrtfenster abkühlen.
0: Vom Fahrtfenster. Und dann Montag krank sein, oder wie, wenn man am Wochenende da war.
1: Nee, danke.
0: Nee, das nicht, ne? Ja. Und wie war so das ganze Erlebnis, wie viele waren da so mit? Ganze Busladung voll?
1: Ja.
0: Und ihr hattet Spaß den ganzen Tag?
1: Ja.
0: Eis gegessen?
1: Nee.
0: Nee? Wieso das denn nicht?
1: Aber wir haben was gegessen.
0: Ihr habt was gegessen. Was hast du gegessen?
1: Steak Nuggets Pommes.
0: Okay. Würde ich auch essen. Was wollen wir jetzt mal als Musikschmaus an die Ohren geben?
1: Feuer. Katakuse.
0: Ah, passt ja zur Feuerwehr, ne?
1: Ja.
0: Genau. Also, dann schick deine Hörerinnen und Hörer mal los mit dem
1: Feuer.
0: Von?
1: Ab mit euch ins Feuer.
0: Von
1: Katakuse.
0: Katarosa.
1: Ihr werdet alle verbrannt.

0: Da war ja sogar Knistern dabei noch ein bisschen. Aber es ging um Beziehungen, ne? Ja. Dass die sich da wohl immer gestritten haben und Grenzen überschritten und so. Hm. Naja. Aber du hast kein Feuer gelegt. In Sierksdorf.
1: Nein.
0: Hast du gesehen, dass hier in der Sedanstraße Feuer war?
1: Ja.
0: Da in dem Dachgeschoss. Da sind zwei Dachgeschosswohnungen total ausgebrannt. Ja. Wenn man hier runterfährt, rechts rum, Richtung Jugendspielplatz, wo immer Rummel und Jahrmarkt, ne? Da, das war sogar, als der Brand war, da bin ich gerade beim Radio hier weggefahren, komme an die Kreuzung und dann kam da unten ein Rauschwaden rüber. Ich guck, ich wollte eigentlich nach links Richtung Rendsburger weg, bin dann aber rechts längs gefahren. Dann stand da schon einer, weiß nicht, ob er telefoniert hat, dann habe ich auch nochmal die Feuerwehr angerufen. Und der sagte, sind schon Flammen zu sehen? Ich so, nein, aber da kommen dicke Rauchschwaden raus, da wird das gleich durchbrechen, das Feuer. Das, und ja, die Kollegen sind unterwegs, also dann ging das Tatütata nachher auch. Ja. Die haben den ganzen Nachmittag, von mittags an, 23:30.
1: Oje.
0: Bis, weiß nicht, 16, 17 Uhr haben die gelöscht. Das Ganze oben gebrannt. Ganze.
1: Ach, das heißt so.
0: Ja, ist nicht schön.
1: Nein.
0: Aber, wofür ist die Feuerwehr da?
1: Um Feuer zu lassen.
0: Genau, das braucht dann jemand.
1: Ja.
0: Um nicht alles, ne, kaputt, dass alles abfackelt. Also, geht vorsichtig mit Feuer um da draußen, ne?
1: Ja.
0: Und rauchen, boah, muss nicht sein, ne?
1: Nee.
0: Nee. Hast du schon mal geraucht?
1: Nein.
0: Nein, ich. Einmal. Mit 9 Jahren. Ich war so ein Litter Steppke, ich wurde verführt.
1: Thomas!
0: Das war nicht gut. Wir hatten Angst im Knick, dass die Eltern uns erwischen. Ja, ja. Und dann hieß es noch, du rauchst ja auf Lunge. Hä? Was? Ich hatte gar keine Ahnung davon. Ja, so war das mal. Habe ich mal ausprobiert. So.
1: Und jetzt darfst du die Finger da weg.
0: Ich fasse die Dinger nicht mehr an. Zigaretten? Nee.
1: Nee.
0: Kosten nur Geld. Und man riecht auch nicht so angenehm. So. Du willst mich ja überzeugen, mitzukommen wohin?
1: Zum Hansa Park.
0: Ja, wir haben den Sommer ja noch vor uns. Vielleicht kriegen wir das ja hin. Ich habe Späturlaub in ja, letzte Augusthälfte bis in September rein.
1: Ich habe die letzte Juniwoche frei und die erste Augustwoche.
0: Ja, dann kommen wir da schon mal nicht zusammen. Ja, ich kann nicht in den Schulferien nehmen, weil meine ganzen Kollegen haben schulpflichtige Kinder, habe ich nicht mehr.
1: Schade.
0: Schade. Am Wochenende vielleicht.
1: Ja.
0: Wir schauen mal. Nächstes Lied?
1: Ja.
0: Ja? Also, Feuer haben wir durch. Jetzt kommt?
1: Glow. Von Madcon und?
0: Und? Mehr steht da gar nicht. Madcon, ne?
1: Ja.
0: Ja, hören wir uns mal an. Glow. Glow heißt, glaube ich, kleben. Ich google das gleich. Psst. Los. Schick die Hörer in die Musik.
1: Ja, mach ich. Will ich was von hören? 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

0: Lauren, wie heißt deine Sendung?
1: Meine Sendung heißt Feuer und Flamme.
0: Feuer und Flamme. Am Mikrofon sind hier im Studio 1.
1: Lauren und Thomas.
0: Und Thomas muss sich berichtigen, weil Glow heißt?
1: Leuchten.
0: Leuchten. Strahlen. So, was wir gerade tun hier übers Gesicht. Und nicht kleben, wie Thomas behauptet hat. Nein, er hat es nicht ganz genau gewusst. Okay, haben wir das auch geklärt. Leuchten, Strahlen. Ja, das Lied ist gut, ne?
1: Ja.
0: Du hast gedanced, ne? So. WM. Was sagst du denn zu Neujahr bisher?
1: Ich freue mich, dass sie da ist.
0: Ja?
1: Ja.
0: Oh, ich mag das gar nicht, dass sie den geholt haben. Ist nicht meins. Nee. Den anderen zurücksetzen, den Herrn Baumann. Ich hätte gesagt, fahrt ihr zu WM. Ich war die Nummer 1 und eigentlich hat man auf mich gebaut und jetzt holt ihr den Alten da zurück. Macht doch mal alleine euren Cheat. Nee, der hat sich tatsächlich in den Dienst der Mannschaft gestellt und sagte, oh gut, ich mach den Ersatzmann.
1: Ja.
0: Ich hätte es nicht getan. Ich hätte gesagt, tschüss, Urlaub. Back. So, du musst das Mikro lassen, ja. Sonst hören alle, wie du daran rumspielst. Ja. Nein, du hast es ja eingestellt. Ist jetzt gut eingestellt?
1: Ja.
0: Gut. Da kommen immer welche rein, ne? Hier bei uns in der Taktfabrik. Aber die kommen nicht zu uns. Oder hast du noch Gäste eingeladen? Weiß ich irgendwas nicht?
1: Nein, habe ich nicht.
0: Nein? Hättest du mal Lust mit Gästen hier? Vincent Weiss hier interviewen? Das wäre was, ne? Oder? Den hier ins Studio holen? Was würdest du sagen?
1: Ja.
0: Ja, ne? Was würdest du den fragen, wenn der jetzt wirklich hier wäre? Was würdest du von dem wissen wollen? Hast du eine Idee? Wie der auf seine Musik kommt? Hätte ich jetzt gefragt. Wie er die Texte macht. Das hätte ich jetzt gefragt. Was würdest du fragen? Hast du eine Idee? Was er mit dem ganzen Geld macht? Nein. Geld verdienen ist ja eine Sache, ne? Aber ja. Also ich hätte mir ein paar Fragen ausdenken können. Hättest du Bock? Wollen wir probieren, ihn anzurufen? Sein Management? Ihn herzuholen? Wäre eine Idee, ne?
1: Oh.
0: Ja, da kommt dann doch ein Jahr. Dann kannst du ja immer noch überlegen, was du ihn fragen willst, ne? Lauren?
1: Oh.
0: Ja. Jetzt habe ich dich ein bisschen überrumpelt, ne?
1: Oh.
0: Mhm. Sonst da jetzt plötzlich. Du magst ihn ja auch sehr gerne, oder?
1: Ja.
0: Ja. Wir spielen ja auch noch zum Schluss ein Lied, ne? Welches?
1: Feuerwerk,
0: genau. Gut, Manuel Neuer, du sagst, das ist gut?
1: Ja.
0: Er hat ja auch soweit gut gehalten, die ersten beiden Spiele. Mehr wissen wir ja noch nicht. Vielleicht setzt er ja jetzt im dritten Spiel, welches dann auch schon gelaufen ist, aus. Und dann darf der Baumann mal ran, weil das ja nicht mehr so entscheidend ist. Sie sind ja schon Erster in der Gruppe nach zweitem Spieltag.
1: Ja. Sind auch schon weiter ins Viertelfinale.
0: Ja, ich bin mal gespannt. Und wie sie das letzte Spiel in der Gruppe machen, ist nicht so entscheidend, aber bin ich auch gespannt. Aber am 7.7. ist das alles schon vorbei. Vielleicht schon alles vorbei, die sind schon nach Hause gefahren, man weiß es nicht. Kann ja sein, ne?
1: Ja.
0: Ja. Vielleicht kommen sie auch ins Finale. Wo findet das eigentlich statt? Weißt du das? In welcher Stadt?
1: New York.
0: In New York tatsächlich?
1: Ja.
0: Oh, wusste ich gar nicht. Welches Stadion ist das denn in New York? Madison Square Garden ist
1: Keine
0: ja
1: Quatsch.
0: Weiß ich auch nicht. Madison Square Garden ist ja immer Tennis und ein paar andere Sachen. Okay. Gut. Nächstes Lied?
1: Ja.
0: Ja?
1: Wenn man von Teufel spricht.
0: Bitte?
1: Wenn man von Teufel spricht.
0: Ach ja, wir haben gerade von New York gesprochen und vom Teufel spricht. Wie heißt denn dein nächstes Lied? Das
1: Wunder von New York.
0: Wunder von New York. Von?
1: Paolo Muck und Adino Toro.
0: Paolo Muck? Adito Toro. Noch nie gehört. Und die machen Wunder von New York.
1: Ja.
0: Dann schicken wir die Hörerinnen und Hörer mal in das Musikerlebnis Wunder von
1: New York.
0: Viel Spaß.
1: Ja.

0: Und nicht das Wunder von Bern. Jetzt habe ich das Ganze erst verstanden, was du da ausgesucht hast. Wunder von New York. Ja.
1: Ja.
0: Ja, es geht um den, der Weltmeister wird. Und hier gewünscht ja, wer soll Weltmeister werden? Gerne?
1: Deutschland.
0: Fünfter Stern. Kennst du noch die ganzen Finalorte damals, was sie da aufsagen? Wann war 54? Wo war das? Wunder von Bern. Das war in der Schweiz.
1: Ja, stimmt.
0: Dann 74 war in Deutschland selber. In
1: München.
0: München. 90 war
1: Bern?
0: Nee, okay. Nicht nochmal Bern. Das war Rom. Rom, ja.
1: Und Rio.
0: Und dann war Rio 2014. Das hast du ja schon mitgekriegt, oder?
1: Ja.
0: Ja, ne? Wie alt warst du da? 10?
1: Hm.
0: 14? Nee, da warst du noch nicht 10, ne? Warst du 8, ne?
1: Kann sein.
0: Hast du schon Fußball geguckt? Nee, noch nicht?
1: Nein.
0: Kam erst etwas später. Ja, Wunder von New York. Jetzt habe ich es verstanden. Ich glaube, das wäre jetzt irgendein Lied. Nein, es geht tatsächlich um die Weltmeisterschaft. Der Lauren hat für euch da vorbereitet. Das geht um die Weltmeisterschaft. Tatsächlich.
1: Ja.
0: Und wer macht. Also, wer ist denn dein Favorit jetzt? Erzähl. Wer wird Weltmeister deines Erachtens? Wer könnte das schaffen? Was du jetzt so gesehen hast.
1: Deutschland.
0: Deutschland?
1: Ich hoffe auf Deutschland, ja.
0: Du hoffst das, ne? Frankreich, Spanien. Spanien hat zwar am Anfang auch nur einen Unentschieden da gehabt. Ich würde es auch den Engländern gönnen. Kane ist so ein guter, geil, hätte ich was gesagt, Spieler. Der hat so den Torriecher. Ich würde dem das gönnen mit seiner Mannschaft England, mal wieder Weltmeister zu werden. Die waren es ja schon mal. Weißt du wann?
1: 66.
0: Oh, du weißt Bescheid. Alles klar. Ja, würde ich denen gönnen. Er ist auch nicht mehr ganz der Jüngste, der Kane, ne? Wie alt ist er? 32, glaube ich. Ne?
1: Ja.
0: Bayern kann froh sein, dass sie den haben. Der ist nun mal gut.
1: Ich hoffe auf Deutschland und Niederlande.
0: Deutschland, Niederlande?
1: Dann die ins Finale kommen, ja.
0: Oh, vielleicht. Wer weiß. Keine Südamerika.
1: Bei Niederlande sag ich da die.
0: Was denn mit Messi?
1: Argentinien?
0: Ja?
1: Ja, ich finde es zwar gut, aber dann den Finale kommen, glaube ich, nicht.
0: Nee?
1: Nee.
0: Portugal mit Ronaldo. Super alt inzwischen, ne? Der ist 41, ne? Und spielt immer noch.
1: Ich sage Spanien-England. Spanien-England kommt ins Finale.
0: Spanien-England jetzt?
1: Ja.
0: Jetzt hast du gewechselt. Okay.
1: Und Spanien gewinnt die Weltmeisterschaft.
0: Potenzial haben sie. Die sind schon gut. Jamal ist aber irgendwie verletzt gewesen am Anfang, ne? Der war ja nicht so richtig dabei.
1: Hm.
0: Aber der kann spielen, ne?
1: Ja.
0: Ich hab den mal Barcelona. Puh, der kann. Jo. Gut. Haben wir schon mal ein bisschen die Favoriten durch? Wir hoffen auf Deutschland.
1: Ich hoffe auf Deutschland und Niederlande. Und Deutschland macht die Niederlande kaputt ins Finale.
0: Na.
1: Türkei ist schon raus.
0: Türkei ist raus, ja. Die haben ja nicht mal ein Tor geschossen in den ersten beiden Spielen.
1: Nee.
0: Obwohl sie im zweiten Spiel sogar 50 Minuten ein Mann mehr waren.
1: Ja, stimmt.
0: Haben sie nicht hingekriegt.
1: Ja, Pech.
0: Ja, dann soll es vielleicht auch nicht sein. Dann ist das halt so. Aber was ist denn jetzt halt so mit deiner Musik? Du hast da noch mehr Richtungen, ne?
1: Ja.
0: Das nächste Lied hat auch was damit zu tun. Heißt nämlich?
1: Something Between von Juni.
0: Hat das was mit Fußball zu tun?
1: Nein.
0: Nein. Das nächste, ne? Ich gucke schon zu weit, ich sehe das schon. Ich war ein weiter. Also, muss noch einmal warten. Ein Lied haben wir noch. Also, du sagst es jetzt.
1: Something Between von Juni.
0: Von Leonie. Hören wir jetzt.
1: Ja.
0: Hört ihr jetzt?
1: Ja.

0: Merkmalshaft.
1: Aber nicht diese.
0: Nein.
1: Das, was ich gesehen habe mit Dreamers, dieses Lied stammt von?
0: Katar.
1: Das war? Die letzte, ne? Die letzte Weltmeisterschaft.
0: Ja.
1: 22. Wer war da nochmal Weltmeister geworden?
0: Spanien.
1: Tja. Spanien? Nee. Argentinien. Ja. Messi.
0: Ja, stimmt.
1: Messi Spanien. Hat doch endlich seinen Weltmeistertitel ja. geholt. Ich wollte gerade sagen, ich stutze jetzt. Nee, Spanien. Vielleicht dieses Jahr ja Spanien. Messi ein zweites Mal.
0: Ja. Stimmt, Spanien hat ja die Europameisterschaft gewonnen.
1: Die Europameisterschaft, die haben sie souverän. England. Die haben sie souverän gewonnen. Gut, leichte Verwechslung, aber macht nichts. Wir haben jetzt schon, ja, um 20 Uhr hat die Sendung angefangen. Wir haben jetzt schon 8:45 am Abend.
0: Fast.
1: Fast. Zwei Lieder kriegen wir auf jeden Fall noch hin.
0: Ja, und dann das Abschlusslied.
1: Ja. Ja. So, der Sommer ist da, die Hitze ist auch schon mal da gewesen.
0: Ja.
1: Über 30 Grad, bekloppt, ne?
0: Ja.
1: Das ist schon ein bisschen doll.
0: Hilfe.
1: Hilfe. Als du das Spiel Deutschland gegen Elfenbeinküste geguckt hast, die erste Halbzeit, drin oder draußen?
0: Drin.
1: Drin? Ich habe auch drin geguckt, aber es war so ein Treffen bei.
0: Da war ja auch meine Schwester da dieses Wochenende.
1: Die war da?
0: Ja.
1: Okay.
0: Mit seinem Freund Christian.
1: Die, wo lebt sie?
0: Winterberg.
1: Ach so, Winterberg, das ist noch Deutschland, ne? Ja. Winterberg, da wo Ski gefahren wird und so.
0: Ja.
1: Gut, jetzt haben wir es. Die war da und dann hast du die auch mal wieder gesehen?
0: Ja, und wir haben mit denen zusammen Fußball gesaut.
1: Und die hat Fußball geguckt.
0: Ja. Ich habe, wie gesagt, nur die erste Halbzeit gesehen, dann war ich müde.
1: Und dann hast du gesagt, Zusammenfassung morgen. Und nacherzählen. Ich übrigens, ich habe die Zusammenfassung gesehen, ne? Bei dem YouTube, was sind 10 Minuten oder so, da haben sie ja ganz viel pro Deutschland gezeigt. Also die ganzen Chancen, die die Elfenbeinküste in der zweiten Halbzeit hatte zum 2-0, also x-mal zum 2-0, ich hätte gesagt, die hätten schon 3- und 4-0 führen können, die haben sie da gar nicht gebracht. Die haben das denn, ne, die Einwechslung Undav und Leveling und hier der von Mainz, wie heißt er?
0: Amiri.
1: Und dann kam ja die Wende, ne, mit dem Tor von Undav und so. Das haben sie in der Zusammenfassung von den anderen gar nicht gezeigt, dass die Deutschen eigentlich eine ganze Zeit richtig schlecht waren. Die waren echt schlecht. Da gelang gar nichts und den anderen gelang viel. Also der Elfenbeinküste. Ich sag ja, die Deutschen hätten noch 3-4, 3 oder 4-0 verlieren können. Da haben sie mit Dusel, ja, wer die Chancen vergibt, läuft Gefahr beim 1-0 plötzlich nochmal 1-1 und wenn man Pech hat, ne?
0: 2-1.
1: Und die Deutschen haben es gedreht. So ist passiert. So.
0: Isona, der hat ja das erste Spiel gegen Japan 2-2 gespielt.
1: Ja,
0: und jetzt 5-1 gegen Schweden verloren. Gewonnen.
1: Ja, gegen Schweden?
0: Ja.
1: Ja, ich habe heute Morgen die Zusammenfassung nur angeguckt, so angefangen nur. Ich wusste nicht, wie es ausgegangen ist. Ich musste zur Arbeit.
0: 5-1 gegen Schweden gewonnen.
1: 5-1 haben sie die nachher? Okay. Ja, ist Schweden damit raus?
0: Nein.
1: Die hat das erste Spiel gewonnen, meine ich, ne?
0: Ja.
1: Ah, okay. Ey,
0: gegen Tunesien.
1: Ich meine, es ist 10.
0: Tunesien ist raus.
1: Tunesien? Ja. So. Nächstes Lied?
0: Ja, Manina von Ray Dalton und Alvaro Soler.
1: Alvaro Soler. Habe ich vorhin verwechselt mit jemand anderem, ne? Alvaro Soler? Ich sag, da wollen wir doch hin.
0: Ja, Nico. Nee. Nico Santos.
1: Nico Santos. Habe ich verwechselt. Entschuldigung. So, dann geht's los.
0: Ja.
1: Manila. What?

0: Oh, das ist fast passiert. Dai Young, früh sterben. Nein, wollen wir nicht.
1: Nein, wir wollen nicht sterben.
0: Aber schönes Lied.
1: Ja.
0: Sehr rhythmisch, sehr tanzen und du hast auch immer mal ein bisschen mitgesungen, ne?
1: Ja.
0: Ich find's auch gut. So, wir sind.
1: Ich hab jetzt einen Thermomix zu Hause.
0: Du hast einen Thermomix?
1: Ja.
0: Und ihr sagt nicht, du bist jetzt unter die Köche gegangen, oder doch?
1: Nein.
0: Nein? Aber kann man viel mitmachen, ne?
1: Ja, kann man.
0: Und? Schon mal was gemacht?
1: Nee.
0: Du nicht?
1: Noch nicht.
0: Noch nicht. Aber da kann man auch Eis mitmachen, ne?
1: Ja.
0: Glaube ich.
1: Kann man.
0: Kann man, ne? Es gibt ja so ein Rezeptbuch und was weiß ich, Internet, kann man ja alles sich mal angucken. Ja, wir haben jetzt vorgesehen nur noch dein Abschlusslied.
1: Ja.
0: Und jetzt haben wir noch ein bisschen Zeit zum Reden.
1: Ja.
0: Hansapark, willst du mich überreden, ne? Oder überzeugen?
1: Ja.
0: Du grinst, er grinst. Liebe Hörerinnen und Hörer, er grinst über das ganze Gesicht, ob Thomas mit ihm dahin fährt. Wir versuchen das mal hinzukriegen.
1: Ja.
0: Wochenende, Ende August. Ich vielleicht da irgendwie.
1: Ja.
0: Jo. So. Ich fahre dich gleich wieder.
1: Ja.
0: Richtung?
1: Den Amtsgrenzen, ganz vorne hoch.
0: Genau. Und dann wird Bus gefahren. Du musst umsteigen einmal, ne?
1: Ja. Beim Fahren dann mit dem Knöpfchen 50 nach Hause.
0: Dann geht's nach Hause.
1: Muss bei der Amtsgrenze runter.
0: Genau.
1: Den Amtsgrenzen.
0: Da wohne ich ja, einmal rechts weg.
1: Ja, Rundenberg.
0: Genau. Da wohne ich jetzt schon. Ein Jahr ist es jetzt schon.
1: Moin.
0: Der Umzug war, ja, den letzten Samstag im Juni, da habe ich den Umzug gemacht.
1: Ich habe vor 3 Jahren meine Oma verloren.
0: Ja. Und leider. Deswegen spielen wir das Lied gleich, ne? Du spielst es, lässt es spielen. Ist, ja, 3 Jahre schon.
1: Ja.
0: Ja. Ja, und ich wohne jetzt ein Jahr in der Wohnung und das war nämlich genau nach unserer Jahresinventur. Da, 13 Uhr, da warst du auch dabei, ne? Bei meinem Umzug.
1: Ja.
0: Weißt du noch, was wir gegessen haben, als wir durch waren, als wir alles ausgeladen haben?
1: Ja.
0: Kartoffelsalat und Würstchen, ne?
1: Ja.
0: Ja.
1: Und ich bin mit dem LKW mit dir gefahren.
0: Und du bist nicht nur mit dem LKW gefahren? Also mitgefahren?
1: Ja, mitgefahren, ja. Ich bin auch selber gefahren.
0: Wir hatten da so ein Gelände, ne?
1: Das in der Nähe von Südbrandhof.
0: Und das ist nicht öffentlicher Straßenverkehr. Und dann hast du was gemacht?
1: Ich bin mitgefahren.
0: Cool, ne?
1: Ja. In der Nähe von Südbrandhof.
0: Ja.
1: Also in der Straße runter.
0: Genau.
2: Wo soll es hingehen? Sagen Sie mir einfach das Reiseziel oder wie?
1: Digga, was?
0: Was war das denn jetzt?
1: Hat die Schaute. Das muss doch voll deine
0: Uhr. Da hat uns irgendjemand gehört, ne? War das dein Handy?
1: Ja. Ja. Ich hab nicht mit dir geredet.
0: Das war jetzt. Wenn du LKW fahren willst, will das Ding nicht irgendwo.

0: umbringen oder was? Das ist ja der Hammer gewesen gerade. Naja, sowas passiert auch mal, ne?
1: Hat die Meute unten.
0: Na. Ja. Ja, die Dinger reagieren, ne?
1: Ja. Leider.
0: Ja. Machst du auch mal eine Eingabe sozusagen mündlich oder tippst du alles?
1: Ich tippe alles.
0: Gibt auch einige, die ihre Eingaben mündlich machen, ne? Die sagen dann hier S-Punkt oder A-Punkt, ne? Kennst du die alle?
1: Ja.
0: Wir sagen jetzt nicht den Namen, nicht, dass das Ding wieder anfängt. Das wäre ja was. So, bevor wir uns verplappern, gucken wir mal auf die Zeit und sagen, noch. Jetzt müssen wir mal gucken. Ja?
1: 5 Sekunden.
0: Ja? Ja? Wir haben ein paar Sekunden. Können wir schon verabschieden, Laura?
1: Ja.
0: Ja.
1: Dann ziehe ich bis August.
0: Bis August. Schönen Sommer noch.
1: Ja.
0: Und jetzt kommt?
1: Feuerwerk von Vincent Weiss.
0: Und ab. Tschüss.

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Dort waren sie jetzt The Young Fresh Fellows in ihr Lied Good Things Go. Wer weiß, was das bedeuten soll. Das nächste ist Resistance 77 Nuclear Attack. Ein wenig Punk, wie sich's gehört.

Es vertönten The Controllers mit Killer Queers. Und mit Ähnlichem geht's nicht weiter. Betty Comden und Adolph Green singen The Time for

Und wieder eine lange Interpretenbezeichnung. Rex Hobart and the Misery Boys. Und die sangen gerade Wait Outside While I Change. Und was wir jetzt haben, wieder was Deutsches. Die Toten Hosen und ihr Beitrag heißt Intersex.

zwei Quickies von Frankie Kosmos. Gerade konnten wir hören Live Back und das nächste passend zur Sendung Not Long.

Mein neues Album von Marco Ciepke kann natürlich hier auch wieder zum Tragen kommen. Gerade war das neues Höhlengleichnis und wir wollen weiter mit Kind beim Blumengießen machen.

0: Leben sind But Alive. Die haben gerade gesungen Aussicht. Und schwieriger wird das folgende. Antoine Ferris, Shame's Coming, featuring Natasha Kanga.
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Mit schwierigen Namenskombinationen bin ich heute gut dabei. Brian Colin Burrows und Robert Aitken sangen gerade Build a Better World. Ein eigener Block für sich, weil das nächste Stück ist von japanische Kampfhörspiele und heißt auch Build a Better World.

saß gegenüber zu einem anderen Stück von japanische Kampfhörspiele und das hieß Drohnenangriff auf unsere Werte. Und auf die japanischen Kampfhörspiele folgt nun Throbbing Gristle und ihr Stück Megadeth Sound.

Ein letzter Totenhosenblock in dieser Ultra-Kurzwelle 100,8 vom Freien Radio Neumünster. Die Totenhosen spielen mir das Lied vom Tod, waren das gerade. Und jetzt kommt You'll Never Walk Alone. Ja, sie können auch Englisch.

Englisch, das kann auch Bertin. Und der sang Dinner is Ruined. Und weiter geht's in ein wenig altertümlichen Rock'n'Roll von Buddy Knox. Bip, bop, bop.

Dieser Punkblock ist von Link 80 und gerade konnten sie schon Vergnügen bereiten mit Looking Back und Pretty Girls bereiten das nächste Vergnügen.

Das hier waren gerade Pissed Happy Children, Ready to Fight, Negative Approach, das, so hieß das Stück. Und weiter geht's mit The Erotics, Got Drunk Again.

Das klang jetzt so wie ein Soundtrack und wurde gespielt von Le Monde des Avengers. Und das Stück hieß La Croisière s'amuse, Saison 1. Was jetzt kommt, ist Christine Klaas und heißt Indian Summer.

0: Dance Revolution.
1: Schräge Bandbezeichnung war das gerade, DDR Allstars, und die sangen Dance Dance Revolution. Ich will nicht genau wissen, was dahinter steckt. Egal, weiter machen wir mit Maggot Beth. Und ihr Lied heißt Red Diary, also Rattentagebuch.
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Dieser Block ist jetzt von Free Kitten und ihr gerade verklungenes Lied heißt Oh Baby. Und weiter geht's mit guter Laune, Party with me, Punk.

Ein weiterer Block, der sich wie ein Soundtrack anhört, ist von Les Doudek et Rick Serrat. Gerade hieß das Stück Pump, um jetzt weiterzumachen mit Truckin'.

Etwas seriöser klingt der folgende Bandname, Palm Court Orchestra, und die haben gerade Whistling Rufus gespielt. Und weiter wollen wir mal machen mit Peabody, so heißt die Band, und ihr Lied Choking.

dieser Block ist von Third Burglar, ein schräger Name. Egal, das Lied gerade hieß Dickhead Factory, will man auch nicht genau wissen, was dahinter steckt. Beim nächsten schon gar nicht, das heißt nämlich jetzt Millennium Dildo.

Diese Hip-Hop-Künstler hießen Kartellen, Sebe Franc Kartellen Spotter für MBFING Kamera mit Beat. Ja, was das heißt, weiß ich auch nicht genau. Aber hörte sich cool an. Und weiter geht's mit Sleepy Time Trio und ihrem

alles hat ein Ende und diese Sendung auch. So wünsche ich noch einen schönen Abend und sage tschüss, cheerio und bis die Tage. 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

0: Ja, und hier ist wieder die Jukebox auf dem Freien Radio Neumünster. Wir grüßen alle Hörerinnen und Hörer.
1: Live aus dem Studio 1 am Mikrofon sind
2: Dagmar,
0: Frankie
1: und Thomas. Und wir wollen heute wieder Zuschaltungen haben aus dem Telefon. Ihr könnt anrufen. Sag mal die Nummer. Dagmar fängt an.
2: 04321.
1: Und dann die 30800 und die 89 am Ende. Ich wiederhole, Neumünster und dann 30800 und die 89. Dann seid ihr bei uns. Wir unterhalten uns mit euch. Ihr euch mit uns.
2: Genau. Sucht euch einen schönen Song aus und ruft euch uns an.
0: Ja, und wir machen eine gemeinsame Zeitreise durch die 70er und 80er Jahre.
1: Genau. Und heute, Frank hat einen neuen Aufgabenbereich bekommen.
0: Oha, ich zitter schon wie Essen laut. Das spürt man Gott sei Dank über die Wellen jetzt nicht. Sonst wäre schon eine kleine Sturmflut in Gang. Aber verzeiht mir bitte, wenn es mit der Musik diesmal nicht ganz so rund von der Technik läuft. Aber ich bin stets bemüht.
1: Weil Frank nämlich die Musik einspielt.
2: Oh, wie gut, dass ich das nicht muss.
0: Gut, dass niemand weiß, dass ich Rumpelstilzchen heiße.
1: Der Jukebox-Musikgeber heute. Aber erstmal fangen wir an, wir haben bestimmt noch Themen, oder?
0: Ja, Thema ist, was ich hier noch einen Zettel vom letzten Mal überbehalten habe. Und zwar gab es damals Comic-Tauschbörsen. Ich weiß nicht, ob ihr beide sowas kennt. Es gab in der Klosterstraße, genau, und in der Kieler Straße so. Der eine Laden hieß die Bücherecke, hatte mit Bücher in dem Sinne eigentlich gar nicht so viel zu tun. Das waren Comichefte, die konnte man da für 30 Cent ausleihen und wenn man sie zurückbrachte, wurde ein kleiner Betrag wieder angerechnet und dann konnte man die nächsten mitnehmen.
2: Da kann ich mich nicht dran erinnern. Ich weiß nur, diese Hefte, wie hießen die dann noch mit dieser hässlichen Alfred oder wie die Figur da hieß? Was waren das für welche, der den Mona Lisa mal hatte und dann, wie hieß der, Frankie?
0: Das, glaube ich, ging in die politische Richtung. Das, glaube ich, war Matt, was du meinst.
2: Matt, genau, richtig, Matt.
0: Da war ja Herbert Feuerstein eine Zeit lang der Chefredakteur.
2: Ja, ja. An die Zeitschrift kann ich mich noch erinnern. Dieser hässliche Vogel da als Mona Lisa auf dem Titelblatt.
0: Genau, Alfred.
2: Alfred, genau, doch, also richtig Alfred.
0: Ja, aber die Zeitung hieß Matt.
2: Matt, ah ja.
0: Also Matt, gut. Wie, ja, brauche ich, glaube ich, nicht zu übersetzen.
1: Verrückt.
0: Kann man so sagen.
1: Kann man so sagen.
0: Und die Zeitung war auch leicht verrückt angehaucht, aber trotzdem war das schon so ein bisschen politische Satire, die da drin war.
1: Aber welche Comics habt ihr gelesen? Habt ihr gelesen?
0: Ja, natürlich, die Standardsachen, Donald Duck, Mickey Mouse. Und dann gab es nachher Bessie, das war so ähnlich wie Lassie, aber eben als Comic und Fantastischen Vier, die ganze Marvel-Geschichte, Superman, Batman.
2: Ja. Asterix kann ich mich gut erinnern.
0: An Asterix-Hefte,
2: die haben wir in der Schule und im Unterricht gelesen.
0: Und dann halt der Klassiker, den, glaube ich, jeder schon mal in der Hand hatte, der mit den Generationen was zu tun hatte, war Yps mit dem Gimmick.
2: Das kenne ich nicht.
1: Ja?
2: Nee, den kenne ich nicht.
0: Da gab es ja manchmal so Pflanzensamen oder die unmöglichsten Sachen, aber jeder hat das wie den Gimmick gekauft, den Inhalt, ganz ehrlich, konnte man mehr oder minder vergessen, würde ich mal sagen.
1: Und es gab doch noch zum Weltspartag immer, wie hießen die noch?
2: Zum Weltspartag?
1: Da gab es auch so einen Comic, Fix und Foxy, glaube ich, ne?
2: Weiß ich nicht.
1: Ist sie nicht bei Sparkasse?
0: Fix und Foxy? Das war auf Fix und Foxy aufgebaut, aber die hießen irgendwie anders, ja.
2: Und da kann ich mich nicht
0: aber ich weiß,
2: erinnern.
0: Was du meinst. Also da gab es ja meist noch so ein kleines Sparschweinchen.
1: Ja.
0: Damals bei der Dresdner Bank den Dumbo, diesen Elefanten sozusagen.
1: Kenn ich Spardose.
2: Was du alles kennst.
0: Ja, ich war Kunde bei der Dresdner.
2: Ach so.
1: Die Gast bei uns auf dem Dorf. Ja. Sparkasse und Raiffeisen.
0: Mittlerweile gibt es die ja auch gar nicht mehr. Ist ja in Commerzbank übergegangen und Commerz muss jetzt ja auch zittern, dass sie nicht auch noch eine Übernahme bekommen.
1: Ja. Dagmar, wir haben sogar im Lateinunterricht Asterix in Latein gelesen.
2: Das ja, weißt du was? Unser Lehrer hat uns immer die Hefte geklaut, weil der selber so gerne Asterix gelesen hat. Und wenn er gemerkt hat, dass einer von uns die Bücher also diese Hefte da unter dem Tisch hatte und er sah die, dann, oh, gib mal her, oh, den habe ich noch nicht gelesen. Und dann war der weg. Da musstest du ganz schön aufpassen.
0: Ja, und in jüngerer Vergangenheit gab es die Asterix und Obelix Hefte ja sogar in Plattdeutsch.
2: Das habe ich noch nicht gesehen.
1: Auch. Ja, ja.
2: In Platt? Ja. Nee, das kann ich nicht.
0: Nicht alle Bände, aber einige einzelne, die Klassiker wurden da in Platt übersetzt.
2: Das hätten wir vielleicht mal bei der Bühne spielen sollen. Eben. Asterix und Obelix auf Plattdeutsch. Ja. Gut, das werde ich mal ankündigen bei uns. Können wir ja mal machen.
0: Ja,
2: wenn dann spielst du mit den Asterix und ich mache Obelix.
0: Oha, du hast Obelix schwer vorstellbar.
1: Du kriegst den Zaubertrank.
0: Aber reichlich davon, um die Statur von Obelix zu erreichen, da müsst ihr, glaube ich, literweise trinken.
1: Du brauchst das Ding, ne?
0: Definitiv nicht, aber ihr stellt euch bitte nichts Falsches vor. Also
1: Miraculix.
0: So viel Ähnlichkeit mit Obelix hätte ich jetzt auch nichts. Und der Trubadix, also so ein Nervensäge bin ich nun auch nicht.
1: Ne, so spielen, so.
2: Aber witzig waren die Hefte echt.
0: Ja, war schon ein Kult. Ja.
2: Ich glaube, ich habe auch noch irgendwo
0: Oder Tim und Struppi kam ja auch aus dieser Ecke. Belgien kam das ja und Asterix Obelix ja eher Frankreich. Aber Tim und Struppi habe ich auch mal gern gelesen.
1: So, willst du mal deines neuen Amteswaldes?
0: Ja, da haben wir. Ich sehe gerade, das ist ein Song.
1: Von mir?
0: Von Thomas und zwar Son of Jamaica. Die Sonne hatten wir heute nicht so viel, aber wir versuchen es jetzt mal ins Boot zu holen. Es geht los.

0: Sun of Jamaica von der Grubenboy Dance Band.
1: Die Sun in der Münze ist auch nicht schlecht, ne? Wenn wir überlegen, dass wir vor kurzem hier mal fast 40 Grad hatten. 36, das hatten wir nie, ja. Nie.
2: Also es war extrem.
1: Das war
2: der
1: echt
2: 27.
1: extrem.
2: Juni, der Samstag, habe ich, glaube ich, hier in meinem Leben, hier im Norden, so noch nicht erlebt.
1: Nee, also ich auch nicht. Frankie, du auch nicht, ne? Wir sind ja fast gleich alt.
0: Ja, definitiv. Also früher gab es schon warm Sommer. Ja, warm. Also ich sag mal, wenn wir so 30 Grad hatten, war es schon für damalige Verhältnisse recht heiß. Da haben wir auch nicht rumgejault, so wie jetzt. Aber es ist irgendwie, habe ich zumindest ein Gefühl, eine ganz andere Empfindung der Wärme, was nicht unbedingt am Alter liegen muss. Aber wenn man sieht, dass durch diese Hitze mittlerweile Todesopfer zu beklagen sind, und der amerikanische Präsident, das total leugnet, diese ganze Geschichte, diese Klimageschichte, die sich da gerade abspielt. Wir sehen es auch ja anhand der Stürme, diese Sommerstürme, die wir sonst eigentlich nur im Herbst hatten und lange nicht mit dieser Intensität. Es sei denn, da war mal in 10 Jahren mal einmal, wo eine Sturmflut war, die ein bisschen größeres Ausmaß hatte, aber ansonsten.
1: Nee, also solche heißen Sommer und auch diese ganzen Stürme über Tage, das kenne ich auch nicht.
2: Die heiße Sommer, sowas wie 2018, war ja extrem lang und warm und keinen Niederschlag. Ich meine gar nicht, wir haben diese Extremtemperaturen, ne? Diesen Wechsel, das ist ja immer Wetter und Klima. Klima heißt ja nur, dass im Durchschnitt alles mehr wird und dass es häufiger diese heißen Tage gibt. Nicht nur, was ich 3-4 Mal im Sommer, sondern plötzlich 10, 11, 12 und steigen, Tendenz steigen. Und im Süden ja noch viel mehr, ne?
1: Ja,
2: Im Südwesten und
1: ein Bruder von mir wohnt in Heidelberg, der ist extra aus Florida geflohen im Sommer, weil ihm das da zu heiß ist. Und jetzt sagt er zu mir, weißt du was, ich muss eine Klimaanlage haben in meiner Wohnung, ansonsten halte ich das hier nicht aus. Ja. Und das ist genauso heiß wie in Florida. Also.
2: Ja, wir werden es nicht direkt ändern können. Wir können nur versuchen, es zu minimieren oder nicht zu stark werden zu lassen.
1: Wir müssen im Keller ziehen, wenn es zu heiß wird.
0: Und selbst wenn wir in Deutschland wirklich diese ganzen Bemühungen, die ja auch angeregt wurden von den Grünen und sonst welchen Umweltparteien, durchführen, die Welt ist riesengroß und die wenigsten denken genauso wie wir.
2: Ja,
1: das ist das Problem.
2: Aber wir sind alle in einem Boot.
0: Ja, Gott sei Dank brauchen wir nicht so hart rudern. Das erinnert mich jetzt gerade an die WM von den Norwegern mit ihrer Ruderbewegung da. Das ging ja um die Welt. Also ich kenne es so ein bisschen aus dem Konzert von Sabaton. Da sitzen die auch alle auf dem Hallenboden und machen diese Ruderbewegung. Nur die singen dann halt in Englisch Row und die Norweger sagen ja Roo.
1: Hört sich fast genauso an.
0: Hört sich fast genauso an.
1: Hast du die WM geguckt? Von A bis Z?
0: Nach.
1: Nee, ich dachte.
0: Also ich habe das wenigste gesehen, weil ich irgendwo für mich einen kleinen Boykott beschlossen hatte. Klar habe ich mir das Endspiel gegeben.
2: Ja, das haben wir auch.
0: Weil ich diese Dummheit von Trump gerne auch nochmal sehen wollte, die eigentlich zu erwarten war. Aber lasst uns das Thema wechseln. Wir kehren wieder in die 70er, 80er zurück. Und zwar, aber wir bleiben bei Hitze. Und zwar Hitze in einer anderen Form. Es geht um die Peep-Shows.
1: Peep-Shows.
0: Es ist hier total ruhig geworden und ich sehe nur abweisende Hände. Kennen wir nicht, wissen wir nicht.
1: Peep-Show? Wahrscheinlich hast du einen Vogel im Käfig gehabt und der hat immer gepiept und du hast dir das angeguckt.
0: Das hatte ich auch. Aber
1: siehst du, sag ich doch.
2: Der war gut.
1: Ja.
0: Ich sag nur Kuckucksuhr, ist ja auch eine Form des Piepens.
1: Bei dir kommt der Kuckuck aber raus und fragt, wie spät das ist.
0: Das wäre genial. Könnte man mit KI vielleicht umsetzen. Ja, aber jetzt ernsthaft, also kann man sich noch dran erinnern, Reeperbahn wimmelte von Peep-Shows, weil das damals in den 70ern so richtig aufkam.
3: Da war ich noch Kind.
0: Also ich bin raus. Da waren so ein, um kurze Vorstellungen zu geben, wer es nicht kennt, also auch für Thomas, der war noch Kind, da durfte er ja natürlich noch nicht rein.
2: Nein.
0: So, da waren so kleine Kabinen, wo man sich kaum bewegen konnte, wo man mit den Ellenbogen schon gegen die Wände stieß, damit möglichst viel Profit erzielt wurde. Und da schmiss man eine Münze rein und dann ging so ein kleines Fensterchen auf und dann konnte man so für eine Minute
1: stalken.
0: Ja, stalken, kann man so neudeutsch sagen.
1: Dann warst du also Stalker. Kann man so sagen.
0: Moment, ich habe ja noch gar nicht gesagt, dass ich da drin war.
1: Na, aber du hast es doch sehr gut beschrieben. Also ich war nie in so einem Ding. Und deswegen konnte ich mir das jetzt gut vorstellen, wenn du alles erzählt hast, so mit Geld reinwerfen, kleines Fenster geht auf.
0: Also auch wenn ihr, also Frankie, wenn ihr mir das jetzt nicht glaubt, ich war da wirklich nie drin. Und das hatte aber einen anderen Grund. Weil vom Hörensagen, wo ich das jetzt auch gerade beschrieben habe, waren diese Kabinen natürlich auch nicht die saubersten. Ich möchte jetzt nicht zu doll ins Detail gehen. Aber einige Menschen meinten, sie müssten sich da für eine D-Mark erleichtern, ja.
2: Ja.
1: Wir wechseln das Thema, Frankie. Erzähl was Schöneres.
0: Ich erzähl was Schöneres.
1: Sonst machen wir
0: Musik.
1: Und
0: zwar, ich schaffe jetzt kurz die Wende. Wir kommen zu literarischen Büchern. So. Da habe ich mir jetzt.
1: Ein Buch reicht.
0: Da habe ich mir. Ich habe mir ein paar Titel aus den 70ern besorgt. Ich sag mal, die kennen wir, glaube ich, fast alle. Der eine, Wer stirbt schon gerne unter Palmen, von Konsalik.
2: Konsalik?
0: Ja.
1: Ich habe ein Telefonbuch gehabt, das reicht.
2: Nee, sagt mir auch nichts.
1: Das sagt ja auch nichts.
0: Dann geht's weiter. Und Jimmy ging zum Regenbogen, Johannes Mario Simmel.
2: Auch nicht. Ich habe das immer bei meinen Großeltern liegen sehen.
1: Aber das ist bekannt.
0: Aber du hast zumindest einen Bezug dazu.
2: Ja, Konsalik und
1: Simmel kennt man auch.
2: Die lagen da immer.
0: So, jetzt kommt
2: das sind ja Pseudonyme gewesen, ne?
0: Ja, genau. Jetzt kommt aber ein Buch, das kennt ihr bestimmt, weil es auch verfilmt wurde. Ich meine, die anderen beiden übrigens auch. Das Boot.
1: Ja.
0: Von Lothar Günther Buchheim.
2: Nee, Buch sagt mir nichts, aber das Boot,
1: das Boot ist ja ganz bekannt gewesen.
0: Wurde
1: mit Grönemeyer, ne? Hat Grönemeyer da nicht mitgespielt?
2: Ja. Jürgen Prochnow, ne?
1: Ja, genau.
0: Prochnow war dabei, Jan Vedder war dabei.
1: Ja. Haben Sie das jetzt nicht neu verfilmt? Oder wollten
0: dann
1: das
0: Martin
1: mal verfilmen?
0: Martin Semmelrogge war dabei.
2: Ah, die Vorstadtkrokodile.
0: Ja, also war schon eine geile Besetzung für damals. Herbert Grönemeyer.
2: Ja.
0: Und. So, und international gab es Bücher Der Herr der Ringe, Band 2 und 3.
2: Was mit Band 1?
0: Der war schon vorher erschienen.
2: Okay. Ich habe es nie gelesen.
0: Also,
2: ich habe mal in die Filme reingeguckt, aber nur reingeguckt. Ich habe nie einen durchgeguckt.
0: Also in dem Alter war mir Tolkien zu anstrengend, muss ich ganz ehrlich sagen. Ich habe es versucht zu lesen, aber war schwere Kost und ich habe es dann irgendwann in die Ecke gelegt. Ja.
2: Nach Seite 2?
0: Nee, schon nach Kapitel 2, wo man so sagen, also grob gesagt.
1: Muss man ja auch nicht. In dem Alter, in dem wir damals waren, nee.
0: Dann Carrie von Stephen King.
2: Oh, ich habe den Film gesehen. Wie die Hand zum Schluss da rauskam. Ich war so erschreckt.
0: Ja, war in den 70ern Klassiker, auch im Buchbereich.
1: Also Stephen King war ja sowieso bekannt, ne?
0: Ja, Stephen King, gerade durch die Verfilmung. Ich meine, Bücher haben auch viele Leute gelesen, aber die Verfilmungen haben ihn natürlich richtig populär
1: gemacht. Also Stephen King war wirklich klasse. Da habe ich auch die Filme geguckt.
0: Und dann, das kennt ihr sicherlich auch, Die unendliche Geschichte und Momo von Michael Ende. Ja, auch beides verfilmt worden und in den 70ern als Buch erschienen.
2: Ja, ich bin keine Leseratte gewesen. Ich habe ganz wenig gelesen, außer was in der Schule natürlich nötig war und so. Insofern als Film, ja.
0: Gut, und damit wollen wir Literatur beenden. Und ich glaube, noch ein Liedchen jetzt mal spielen.
1: Genau,
0: und zwar diesmal
1: jetzt
0: von
1: bin ich
0: Dagmar.
1: Dran. Ja. Genau. Wir spielen jetzt Moonshadow, und zwar von Cat Stevens aus dem Jahr 1970.
0: Viel Spaß damit.

0: Frank, geht doch.
1: Tja, ich bin selber erstaunt, hab mir gerade selber auf die Schulter geklopft. Habt ihr bestimmt gehört.
2: Ja.
3: Das bin ich jetzt.
1: Ja, Moonshadow. Cat Stevens sagt vieles. Viele Hits in den 70ern gehabt. Momentan ein bisschen ruhig um ihn geworden.
2: Aber der hat so viel tolle Musik gemacht.
1: Ja, waren ja auch alles Balladen mit seiner Gitarre. Also war schon geile Mucke.
2: Ja, das stimmt.
3: Wer gerade reingeschaltet hat, was hört ihr hier für eine Sendung?
1: Die Jukebox 70er, 80er, vorwiegend aus der zweiten Reihe.
3: Mit?
2: Dagmar.
1: Frankie.
3: Und Thomas. Und ihr dürft auch gerne anrufen. Wir sagen nochmal die Nummer durch. Dagmar.
2: 04321.
3: Und dann die, ich muss immer nochmal hingucken, 3080089.
2: Ja, wir hatten heute noch keinen Anrufer. Also traut euch, ruft uns an und sagt, welches Lied ihr hören wollt.
3: Jo. 3080089. So geht's hier rein mit der Vorwahl Neumünster.
2: Genau. Und bei mir leuchtet nichts gelb.
3: Du willst mal wieder das Gelbe sehen.
2: Ich will mal wieder was Gelbes sehen.
3: Das Gelbe vom Ei.
2: Ja, so ist es.
1: Ja, haben wir leider nicht hier vorhanden, aber das Gelbe leuchtet vielleicht ja gleich nochmal.
3: Guck mal hier durchs Fenster ins andere Studio.
1: Okay.
3: Da ist auch Betrieb.
2: Ja, genau.
3: Muss sich schon umdrehen.
1: Ja, ich vertraue dir einfach mal. Wenn du sagst, das Betrieb, dann ist da Betrieb.
3: Ja, da wird ein Interview auch.
1: Vertrauen ist das A und O hier.
3: Ja.
1: Ich hoffe nicht gerade im. Nee, ich sag nichts. Zensur.
3: Zensur.
2: Was hast du denn noch auf deinem Zettel stehen?
1: Ja, noch zwei historische Daten und dann begebe ich mich mal kurz in die 80er. Und zwar erstmal 1975 wurde der Elbtunnel eröffnet, der uns jetzt immer noch ärgert. Wenn wir dann im Urlaub fahren, der Elbtunnel in Hamburg.
3: Der Elbtunnel.
1: Der ärgert uns natürlich immer noch, wenn wir in Urlaub fahren oder zurückkommen. Stau, Elbtunnel, Klassiker. Schon seit gefühlten Ewigkeiten. Damals war die Verkehrsdichte noch nicht so doll. Da ging es noch, aber mittlerweile trotz Ausbau und, der Stau ist immer noch da.
2: Aber dann frag mal nach Neumünster. Im Moment ist es in Neumünster eine Katastrophe, Auto zu fahren. Wir haben nur Baustellen. Als ich hier vorhin hergefahren bin, wieder eine lange Schlange im Ring. Also normal ist das alles nicht mehr. Und umfahren kannst du es nicht, egal wo du lang fährst, dann steckst du woanders im Stau.
3: Ja, ist tatsächlich so. Aber Elbtunnel, ich bin ja nur auch eine Zeit lang als LKW-Fahrer, musste durch den durch. Da fährst du schon zu gewissen Zeiten gerne nicht ran. Also du versuchst vor 6 Uhr, 6.30 Uhr morgens da durch zu sein. Und dann nachmittags musst du auch vor 15 Uhr möglichst auch durch sein. Ich habe schon mal gehabt, hatte ich ganz wenig Lenkzeit, als ich zurückkam abends. Und dann hieß es Stau vor, dann habe ich um 17 Uhr eine Pause gemacht da südlich von Hamburg. Ich weiß nicht mehr, wie es hieß, hier irgendwas mit S, wie heißt denn das? Egal, und dann habe ich abgewartet und dann bin ich um 19 Uhr wieder losgefahren und bin dann mit 3 Minuten, hatte ich noch Restlenkzeit, in Neumünster angekommen. Mhm. Hätte ich mich da angestellt, läuft die Lenkzeit ab und dann kriegst du ein Problem, wenn du dann kontrolliert wirst.
1: Also ja, doch ein ziemlich großes.
3: Ja.
2: Ja, der Tunnel ist echt nervig.
1: Also früher war das ja auch noch mit den Tachoscheiben. Heute hat man ja die Fahrerkarten. Ja.
3: Nee, ja, Fahrerkarten digital, ne? Ja. Digital alles.
1: Genau.
2: Ja, aber wenn du eine Panne hast im Elbtunnel, das ist echt scheiße.
1: Ja. Ja, ich meine, man macht ja immer Scherze, dass die Holländer manchmal mit dem Wohnwagen da stehen. Aber habe ich bisher zum Glück noch nicht erlebt.
3: Nö. Was aber auffällig ist, auch als LKW-Fahrer, da hast du ja einen Tempomaten und der geht ja durch und wenn du mit 80 durchkehrst, du kommst da, wenn du nicht voll beladen bist, du kommst da auch ganz gut durch. Aber es gibt auch Autofahrer, die einfach nicht mit 80, denn die werden immer langsamer, wenn es dann wieder berghoch geht. Wird immer langsamer und du denkst immer, fahr doch. Du kannst doch, du bist doch so ein kleines Gefährt. Ich muss, weißt du, wenn ich runtergehe, mit voll beladen Richtung Süden fahre, was ich auf eine Frankfurt-Tour oder so, du kommst ja nicht wieder in Gange, ne? Wenn du dann runter bist auf 60 oder so, du kommst nicht wieder, dann musst du hier oben wieder raus und dann langsam wieder fahren.
2: Oh, aber ich glaube, das hat irgendwie so einen psychologischen Effekt.
3: Ja, hat es auch. Ne? Da
2: weil
3: gibt es
2: irgendwie, das habe ich mal gelesen, wenn die da in diesen Tunnel fahren, da ist irgendwann ja die tiefste Stelle.
3: Ja, und dann geht es hoch.
2: Und, und da fangen die alle an, irgendwie langsamer zu werden. Also muss ja an irgendwas liegen. Auf jeden Fall habe ich mal gehört, dass das einen psychologischen Effekt hat.
3: Ja, habe ich auch.
1: Kann durchaus angehen, vielleicht.
2: So. Diese Frankie weiß es nicht.
1: Vielleicht hört ein Psychologe zu.
2: Ja, du bist ja eben nicht Psychologe.
1: Ja, ich bin ein Hobbypsychologe. Ja. Bin ich ganz ehrlich, bin ich berufswegen zugekommen. Da muss man wirklich ein bisschen Psychologe sein, ohne ein Studium dafür zu haben, um sich einfach in Menschen reinzuversetzen, die ein Handicap haben, eine Beeinträchtigung. Und ich glaube, das hat mir aber wirklich viel gebracht, Menschen viel besser zu verstehen wie vorher.
3: Ja.
1: Und auch eben teilweise Bedenken abzubauen und zu unterstützen, dass man selber auch einen Effekt hat, dass man auch selber wertvoll in dieser Welt ist, indem man Menschen unterstützen kann.
3: Bist du in der Inklusionsredaktion?
1: Da bin ich auch aktiv, ja. Ich glaube, ich bin einer mit zwei anderen, die wirklich am aktivsten sind. Da suchen wir aber natürlich händeringend auch eine Unterstützung. Also das war ein guter Stichpunkt.
3: Siehst du, dann mach doch mal
1: also,
3: kurz.
1: Also wer Interesse hat an einer Inklusionssendung, die sich Handy und Cap nennt, bitte einmal per E-Mail melden oder vielleicht kurz anrufen. Wir sind für alles offen. Wichtig ist, dass ihr euch meldet.
2: Vielleicht hat Dennis ja Interesse.
1: Vielleicht hat Dennis Interesse. Der ist ja jetzt mittlerweile auch in dem Metier angekommen. Eventuell. So, jetzt wollen wir aber erstmal nochmal wieder Musik machen.
3: Ja,
1: damit ich auch noch meinen Musikwunsch loswerde.
3: Oh, jetzt ist Frankie da.
1: Und zwar habe ich mitgebracht Down von der Gruppe Nazareth. Und ihr kennt sicherlich die A-Seite davon. Love Hurts, eine geile Ballade. Und Down ist die B-Seite. Viel Spaß.

0: Ja, das war Nazareth mit Down. Ich hoffe, ihr seid jetzt nicht down und seid noch hellwach hier bei der Jukebox.
1: Ja, vielleicht zu down, weil keiner anruft.
2: Genau, Dagmar, jetzt nochmal.
1: Also bitte anrufen 04321
2: und dann die 30800 und 89, dann seid ihr bei uns hier im Studio.
1: Wir quatschen gerne mit euch, also anrufen bitte.
0: Genau, und ja, ich habe noch ein historisches Datum, bevor ich in die 80er gehe, von den 70ern. Und zwar war das genau 1970. Wir sind hier ein lokales Radio, obwohl man uns weltweit hören kann. Und zwar 1970 wurde die Eingemeindung von Gardeland, Einfeld und Tungendorf zu Neumünster gemacht.
1: Und das fanden die Gardelander gar nicht so toll.
0: Das fanden damals viele nicht so toll. Mittlerweile ist das eigentlich der absolute Normalzustand. Die Jüngeren wissen gar nicht, dass das früher mal einzelne Gemeinden waren, die nicht zu Neumünster gehörten, sondern eigenständig waren.
1: Ja, Gardeland waren viele Bauernhöfe noch. Das war sehr ländlich. Und nach wurden die Bauernhöfe alle abgerissen.
2: Und die gehörten ja auch zu anderen Kreisen. Mhm. Ne? Das heißt, die Verwaltung und alles war nicht hier vor Ort, obwohl sie dicht dran waren. Und das war ja, glaube ich, auch ein Argument.
0: Mit Sicherheit, klar.
2: Ne? Die Vereinheitlichung der Behördengänge und alles.
0: Ja, damals hat man vielleicht sogar schon ein bisschen moderner gedacht wie heute. Ne? Da waren die Wege, oder man hat sich logische Gedanken gemacht, irgendwas ja, besser zu gestalten. Heute habe ich den Eindruck, es läuft eher vieles schief.
1: Allerdings, das sehe ich genauso.
2: Ja, da kann man sich viel drüber...
0: Ja, da könnten wir eine Sondersendung machen, aber wir sind ja in erster Hinsicht eine Musiksendung, genau. Und in den guten alten Zeiten unterwegs, die 70er, 80er Jahre.
2: Aber ich hätte gedacht, dass es etwas später wäre. Ich bin ja nun kein Neumünsteraner, ich komme ja aus dem Kreis Stormer, Nordstormer hinter Segeberg, ein kleines Örtchen namens Rehhorst.
0: Habe ich schon mal von gehört.
2: Hast du schon mal von gehört?
0: Ja.
2: Gibt's ja gar nicht. Rheinfelder nahe 1.
0: Oder bin da mal viele durchgefahren oder irgendwie sagt ja, der Name mir
2: okay. Also wenn man es genau nimmt, ne? Oldesloe, Lübeck und Segeberg kennt jeder. Mhm. Ne? In Segeberg ist gerade was?
1: Kein Maifestspiel.
2: Ja, klar.
0: A20 hätte ich jetzt gesagt.
1: Ah,
0: na gut. So never ending story. Also,
2: ja, soll ja weitergehen. Ne?
1: Mit die den kein
0: also ich bin da letztens lang gefahren, da bewegte sich gar nichts.
2: Die haben aber schon ein bisschen Richtung Mützen raus, Richtung Norderstedt. Die haben schon Fundamente gemacht für die Brücke und was da alles so kommt. Das ist ja ein Kreuz. A21, A20. Da
0: genau,
2: ist
0: dort in dem Bereich kannst du angehen, aber direkt hinter Segeberg.
2: Nein,
0: also, nichts passiert.
2: Da geht der Asphalt nur kaputt von der alten B206.
1: Aber die Kamai-Festspiele sind klasse.
2: Ja.
1: Zwar ist das abends immer so, da schwirren die Mücken um dich rum. Da musst du aufpassen, dass du dich genügend mit Mückenspray einsprühst. Weil sonst bist du zerstochen bis zum Es geht nicht mehr. Aber es ist einfach toll. Allein diese ganzen Lichteffekte, diese Pyro-Effekte, die sie da machen. Klasse.
2: So. Die sind alle eingemeindet, Tarsdorf. Nee, ist Tarsdorf auch dabei gewesen? Nein, noch nicht.
0: Nein, das war Gardeland, Einfeld und mein schönes Tungendorf.
1: Dein schönes Tungendorf.
2: Gut.
0: Ja, dann machen wir einen kurzen Schwenk in die 80er. So, da würde ich mal sagen, da kamen ein paar Sachen auf den Markt.
2: Und die zwar, musste nicht jeder haben.
0: Und zwar ein Walkman zum Beispiel.
2: Ja, Walkman.
0: Kennt ihr?
2: Kenne ich.
0: Kopfhörer, Kassette drin.
1: Ja, so eine kleine.
0: Joggen, Sport machen, zur Schule gehen, je nachdem, wie alt man war.
2: Ich hatte keinen.
1: Doch, einen Walkman hatte ich auch.
2: Meine Schwester hatte einen, ich hatte keinen.
0: Okay.
2: Ich hatte einen Kassettenrekorder.
0: Ja gut, aber ist halt nicht so bequem wie ein Walkman.
2: Ja. Was ist denn das Pendant zu heute dazu? Was würde man denn heute sagen?
0: Ja, Handy und drahtlose Kopfhörer in ihr, genau. Ja, das ist heute der Gang der Dinge. Streaming, Spotify, Musik an.
1: Also Spotify ist klasse.
0: Ja, wird jetzt aber langsam schlechter, weil viel KI verseucht, sage ich jetzt mal. Und die Preise sind auch immer wieder am Steigen.
2: Ja.
0: Und viele Musiker sind auch wirklich... sehr, sehr sauer auf Spotify, weil für die eben nicht genug abspringt.
2: Aber was gab es denn noch alles dazwischen? Also Walkman, es gab ja noch, wie hießen diese andere Dinge? Was gab es noch alles dazwischen? Hier diesen iPod. Nee, iPod?
0: Ja, iPod gab es auch, genau. Das war so die Weiterentwicklung. Kann man zustimmen, ja.
1: Oh, ich hatte so einen Würfel, da konntest du so einen Chip reintun und da hattest du dann auch Musik.
0: Da ist Apple eigentlich so richtig in Erscheinung getreten durch den iPod, genau. Und im Spielesektor war es ja der Game Boy.
2: Ja.
0: Von Nintendo.
2: Kam später, ne?
0: Ja, und um auf deine Geschichte nochmal kurz zurückzukommen, Kassettenrekorder, da war ja die Weiterentwicklung der Radiorekorder.
2: Also die Kombination.
0: Da brauchtest du ja nicht diese zwei Geräte.
2: Ja, und das hatte ich auch.
0: Und der hatte ja meist auch schon zwei Lautsprecher, also dass er wirklich so einen Stereoklang gleich geliefert hat. Jo,
2: richtig.
1: Ja, und nachher kam der Radiorekorder mit CD-Player.
2: Der kam dann, das ging nachher ineinander über, ja, stimmt.
1: Und es
2: ja.
1: gab diese transportablen CD-Player, diese kleinen Teile, gab's auch, ja, die gab es ja auch noch.
0: Also wir machen mit der
1: die
0: Technik...
1: Haben ja viel Entwicklung gehabt, ne?
0: Genau, wir machen mit der Technik gleich noch ein bisschen weiter. Wir kommen zum nächsten Musikwunsch.
2: Wenn ja. du denkst...
0: Thomas ist dran, ja.
2: Du denkst, dann denkst du, ne, von...
1: Juliane Werning, ja.
0: Und ab...

0: Ja, wenn wir denn alle so denken würden, ne?
1: Ja, wenn du denkst, du denkst.
2: Genau, dann das ist ein Ohrwurm, das bleibt dann wahrscheinlich noch eine ganze Zeit jetzt im Ohr.
0: Aber wir sind jetzt bei der Jukebox auf was ganz Schönes gekommen. Dagmar.
1: Ja, die Tanzkurse früher. Die Zeit, als wir noch ganz, ganz jung waren und zur Tanzschule gegangen sind. Das war wirklich echt eine verrückte Zeit. Da kann man sich heute gar nicht vorstellen. Auf der einen Seite saßen die Jungs, auf der anderen Seite saßen die Mädchen. Und dann wurde aufgefordert und dann musste man immer diese blöden Tanzschritte da tanzen, die der Tanzlehrer vorgetanzt hatte mit seiner Frau. Aber das waren heiße Zeiten. Dann hatte man mal einen Partner, der hatte schwitzige Hände und Pickel im Gesicht. Mit dem wollte man nicht tanzen. Und oh nee, ich daran noch denke... Kannst dich auch dran erinnern, Thomas, ne?
0: Ja, ich habe nur einen gemacht, tatsächlich.
1: Und das hat dir gereicht? Hattest du platte Füße hinterher?
0: Nee, es war ja auf dem Dorf.
1: Ja.
0: Da gab es sowas nicht. Und dann kam aus Lübeck, ich glaube, Tanzschule Wollgast war das damals, kam dann da, ich glaube, die Chefin, die hat das alleine gemacht.
1: Alleine?
0: Ja, und dann wurde ja aus unserem Dorf, aus dem Nachbardorf Zarpen, die sind dann alle gekommen und wir waren, weiß ich nicht, 30 Leute, 30, also ich sag mal Kinder bis jung Erwachsene. Ich glaube, von 9 bis 18 war so die Alters... Das ist eigentlich, aber was willst du machen? Mhm. Das kannst du nicht mehr aufteilen, dann sind es wieder zu wenig. Mhm. Kamen da alle zusammen. Ja, und da war meine erste große Flamme.
1: Deine erste große Liebe, ja, in der Tanzschule.
0: Die war beim ersten nicht dabei und dann waren aber andere Klassenkameraden schon angemeldet und bei der zweiten war sie dann dabei. Und ich glaube, ab der dritten Stunde war mir dann das Pärchen, also das Tanzpärchen erstmal, ja.
1: Ach, Thomas, das ja, ist ja romantisch gewesen.
2: Also mir geht auch gerade die Fantasie gerade durch.
0: Wie viele Kurse hast du gemacht?
2: Thomas,
0: ich habe nur einen gemacht.
2: Thomas Tango Argentino, nee, mit ja. Steffi. Wahnsinn.
0: Wir hatten fast den gleichen Nachnamen. Ich fragte sie Vogt mit OI.
1: Das hätte ja gepasst.
0: Nee, mit OI nicht. Mit O, nur O. Genau.
1: Das wär was gewesen.
0: Ja, wir haben nach der Grundschule, da sind wir zusammen 4 Jahre gegangen. Und danach ist sie andere Schule als ich. Und dann haben wir uns nur noch mal am Bus so, weil ich eine Übergabe aus Lübeck hatte. Und sie. Und einmal waren wir im Kino noch. Und das war's.
1: Aber Tanzschule, dann gab es die Abtanzbälle.
0: Ja.
1: Aber ich weiß gar nicht, ob es das alles heute noch gibt.
0: Da kam meine Tanzpartnerin zu spät. Das war ganz schön nervig.
1: Ja, aber da war das doch alles noch irgendwie noch ganz anders. Ich weiß noch, die Jungs durften nicht mal Jeans anhaben. Das war immer alles Vorschrift, dass sie nicht mit Turnschuhen kamen. Und also das ist heute undenkbar, ne?
2: Ja, das
0: so, Frank, jetzt bist du endlich mal.
2: Das ist heute auch ganz anders. Ich meine, der älteste Sack hier spricht gerade von heute, wo wir gerade hier in der Steinzeit verhaftet sind mit den ganzen Geschichten. Nee, heute ist das Tanzprogramm ist ja auch ein ganz anderes. Klar werden die klassischen Tänze noch gelernt, so wie Tango und ja, Foxtrot und wie sie alle heißen.
0: Jive.
2: Genau.
1: Das sieht ja auch
2: oder
1: toll aus.
2: Disco Fox, der Klassiker, ja, den man auch später am meisten, glaube ich, gebraucht hat. Alles andere, vielleicht mal zu Hochzeiten. Walzer, ja.
0: Aber den braucht man auch immer mal, ne?
1: Walzer, ja.
2: Ja, sag Wiener ich mal, Walzer. Zur Hochzeit oder zu solchen Veranstaltungen.
1: Da brauchst du ganz schön Konditionen, weißt du das?
2: Ja, das braucht man schon. Also tanzen generell, aber ich finde schon, Tanz hat was mit Bewegung zu tun und es ist auch schön, sich, ohne dass man jetzt das Tanzen nennt, so bewegen zur Musik.
1: Und du hast immer nur deine Haare geschüttelt wahrscheinlich.
2: Aber sowas von, ich war damals schon Headbanger.
0: Ich glaube, da versucht jemand anzurufen. Ich bin mir nicht ganz sicher.
2: Dann.
1: Ich sehe nichts Gelbes.
0: Ja, es hat kurz gezuckelt da irgendwie. Ich beobachte das.
1: Aber es blitzt nicht, ne?
0: Aber es kommt nicht und ich sehe auch nichts auf dem Display. Das ist dort merkwürdig.
1: Aber wir haben ja auch keine Fenster. Also blitzen kann es nicht. Nee, da hat keiner angerufen. Das hätte ich jetzt gesehen.
0: Aber wir sagen nochmal die Nummer durch.
1: 04321
0: 30800089.
1: Vielleicht habt ihr ja was aus der Tanzstunde zu berichten. Auch eine Tanzstundenliebe, so wie bei Thomas.
0: Ja.
1: Irgendwas Romantisches, Schönes.
2: Vielleicht könnt ihr uns noch ein paar Schritte beibringen hier.
1: Ja, also Frankie, bei dir ist das, glaube ich, nichts mehr hier.
2: Meinst du, das ist
1: hoffnungslos?
2: Ich
1: kann dir ja mal einen Walzer beibringen.
2: Nee,
0: kannst du Walzer?
1: Ich kann das. Ja, aber ich glaube, ich hätte platte Füße, wenn Frankie mein Tanzpartner wäre.
2: Davon gehe ich auch mal aus, denn ich bin eher für Jump. Also Pogo-mäßig unterwegs oder eben im Moshpit, da würde ich dich dann auch gern mal mitnehmen. Denn dann mache ich auch vorher einen Walzer mit mir, mit dir, wenn du halt mit mir in den Moshpit kommst.
1: Was für ein Pit?
0: Ich weiß nicht, wovon du redest.
1: Ich auch. Was für ein Pit? Moped?
2: Das sind die ersten Reihen bei Heavy-Metal-Konzerten oder bei richtigen geilen Rock-Konzerten. Und dann wird da mal richtig abgerockt. Da stehst du mal kurzzeitig auf 45 Grad, wirst dann wieder auf 90 gebracht. Und dann geht es in die andere Richtung mit 45.
1: Das ist Schüttelmixtur.
2: Oder halt ein bisschen Crowdsurfing. Einfach mal auf den Händen der Leute einmal durch die Menge getragen.
1: Nee, ich weiß nicht. Also dann tanze ich lieber richtig. Natürlich.
2: Aber klar doch.
0: Also Frankie ist auch ständig unterwegs. Nur die Arme, du bist der Diver gewesen sozusagen.
2: Ja, und Moshpit bin ich selbst mit 66 Jahren noch anzufinden.
1: Ach du liebe Zeit.
0: Okay.
2: Das muss sein, Sport.
1: Na gut, wir waren ja auch bei der Rock Area, ne?
2: Siehst du, das war eine gute Werbung für die Rock Area.
1: Genau,
2: kann ich
1: war
2: euch
1: toll.
2: Nur empfehlen. Nächstes
1: Jahr ist wieder. Demnächst kommt, wie heißt das andere, Open Air in Wittorf. Da können wir auch wieder rocken.
2: Genau. Und dann gibt es noch Neumünsters längste Rocknacht im Oktober. Die findet dann auch in Ehndorf statt.
1: Ach, bei Dirk Seeling wieder, ne?
2: Veranstaltet auch der Area A7 Festival Verein auf Dirk Seeling seinem Gelände.
1: Genau, ist wieder Charity.
2: Genau. So, wir kommen wieder zur Musik.
0: Wir haben Tanzschule, ne? Jetzt kommen wir wieder Musik, komm.
2: Ja.
0: Kriegen wir was zum Tanzen? Ich glaube, jetzt was
1: jetzt
0: zum Tanzen.
1: Jetzt bin ich dran, ne?
0: Und ja, ich glaube, das ist was zum Tanzen.
1: Ja, jetzt bin ich wieder. Does Your Mother Know von 1979 und das ist von ABBA.
0: Da kann man auch so tanzen.
1: Da kann man richtig tanzen. Ja, also,
2: müssen
1: viel
2: wir
1: Spaß.
2: Jetzt nicht gerade, aber ihr dürft gerne.
1: Also, weiß es deine Mutter?
2: Hallo?
1: Die weiß es bestimmt nicht.
2: Auf geht's.

0: So, da sind wir wieder.
1: Genau, mit ABBA.
2: Bei ABBA konnte man, zu ABBA konnte man immer gut tanzen.
1: Ja, das stimmt.
0: Das ist schon klasse.
1: Also ist ja mittlerweile auch eine Kultgruppe, die man fast in einem Atemzug mit den Stones und Beatles nennen kann, von der Bekanntheit. Ja.
0: Habt ihr beim Fußball gesehen, Mick Jagger?
1: Ja.
0: Zufällig, der ist ja eingeblendet worden.
1: Ja.
0: Ich habe gedacht, das ist eine alte Oma, Entschuldigung.
2: Mick Jagger, wie alt ist der eigentlich? Der ist ja schon über 80.
1: Der ist über 80.
2: Ja. Oh, Wahnsinn.
0: Also ich
2: ein bisschen erschreckt. Leiden.
1: Aber die Stones haben geplant, nächstes Jahr noch eine Tour zu machen.
0: Eieieiei.
2: Dann hängen die Opas da mit einem Rollator oder wie? Machen Musik.
1: Ja, aber...
2: Also Gehörschutz brauchen die bestimmt nicht mehr.
1: Nee, das glaube ich auch nicht. Also, aber trotzdem sind die gut einbalsamiert gewesen wahrscheinlich, dass sie sich so nach deren Leben, was die geführt haben, so im Verhältnis noch ganz gut gehalten haben, die haben und noch am Leben sind.
2: Die haben bestimmt gesoffen, was das Zeug hält. Wahrscheinlich sind die deswegen noch so fit.
1: Nicht nur das. Also ich glaube, die haben auch noch andere Sachen zur Konservierung genutzt.
2: Von innen konserviert, ja. Aber so viel Alkohol, wie die getrunken haben, das wundert mich wirklich, dass sie noch leben.
1: Ja, Hut ab. Also deren Leben und dann noch das Alter erreichen, wirklich Hut ab.
2: Aber guck dir den mal an, den Mick Jagger, wie der aussieht. Der war nie schön, aber...
0: Ich hab's doch vorhin gesagt,
2: ja.
0: Als sie da im Stadion gezeigt haben, ich dachte...
1: Nein, aber extremer fand ich noch Keith Richard, den Gitarristen. Also wir erinnern uns an Fluch der Karibik, wo er den Vater gespielt hat. Die Rolle war maßgeschneidert für ihn. Perfekter kannst du diese Rolle nicht darstellen.
0: Na, so, wir müssen aber auch was hinweisen bezüglich unseres Radios und unserer Fans, unserer Sendung. Was wird nämlich demnächst passieren, Frankie?
1: Ja, leider wird UKW abgeschaltet in Schleswig-Holstein erst.
0: Nein, nicht in Schleswig-Holstein.
1: Okay.
0: Von unserer Frequenz erst einmal.
1: Okay.
0: Unsere Frequenz wird abgeschaltet für uns, weil wir den Vertrag so machen mussten.
1: Okay.
0: DAB Plus läuft ja schon parallel, denn man kann uns immer noch weiter hören und auch jetzt schon hören, schon lange.
2: Auf Internet.
0: Oh nein. Da sowieso, das ist der dritte Verbreitungsweg. DAB Plus.
2: Du ja, genau,
0: du DAB hast ja ein Plus. Recht neues Auto, da hast du DAB Plus.
2: Ich habe DAB Plus im Auto, ja.
0: Reinmachen. Alle anderen
2: müssen sich ein neues Auto kaufen.
0: Das ist eine sehr gute Möglichkeit.
2: Damit du ein neues Radio hast.
1: Genau, also Auto, ja, Autohändler, meldet euch, wir machen ein bisschen Werbung für euch, wenn ihr ein bisschen was springen lasst. Ne?
0: Genau. Oder privat sich eins anschaffen, DAB Plus
2: Radio. Was kosten die eigentlich, die kleinen Radios?
0: Kannst du ab 20, 30 ja? Euro kannst du die schon kriegen.
2: Ich habe keine Ahnung.
0: Mir eins für 60 gekauft, schon vorletztes Jahr. Das steht bei mir zu Hause, höre ich immer mal rein. Ich brauchte ein neues Auto. Also ja, weil meins ist 18 Jahre jetzt alt.
2: 18, ja. Nicht schlecht.
0: Der Typ wird uns wahrscheinlich scheiden im Januar. Okay. Aber wir müssen jetzt uns auch verabschieden, weil das letzte Lied jetzt von Frankie kommt und hat eine Länge von.
1: Ja, und zwar ist das Gutter Cat vs. The Jets von Alice Cooper und das ist die B-Seite von School's Out.
0: Das hören wir zum Abschluss und sagen dann bis zum nächsten Mal.
1: Genau. Bis dann.
2: Bis dann. Tschüss.
1: Tschüssi. Ciao.
0: Ciao.

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Couples. Der Transformation Volt zugeschrieben und auch vorgetragen von der Transformation Volt. Irgendwann mal in Toulouse im Plattenladen gekauft. Lange Zeit auch hier mitgehabt. Viel Freude damit verbracht, euch das vorzuspielen. Und dann ist sie irgendwann liegen geblieben, weil vielleicht auch zu viel gespielt und so weiter und so fort. Und damit hat sie es geschafft, in dieser Sendung jetzt zu kommen. Aber wie heißt diese Sendung? Ihr wisst es vielleicht schon. Vielleicht, weil ihr jeden Montag um die Uhrzeit einschaltet, dann wisst ihr vielleicht, dass jetzt die Zeit ist, subjektiv zu zelebrieren. So ihr jetzt auf Radio Korax unterwegs seid, wenn ihr bei den anderen Radiostationen, die diese Sendung spielen, sei es beim Freien Radio Neumünster oder beim Radio Fratz in Flensburg oder bei Radio Blau in Leipzig oder bei Pi Radio in Berlin oder aber auch bei Near FM in Dublin oder aber auch beim Freien Semmer Kombinat in Halle zuschaltet, ist bestimmt nicht Montagabend. Ich glaube, da ist ein bisschen Versatz drin, aber egal wie, es ist Subjektivzeit, auch dort. Und wenn ihr die letzten zwei oder drei Ausgaben schon gehorcht habt, dann könntet ihr noch wissen, dass Sommer der Resterampe angesagt ist, aber das ist eigentlich ziemlich negativ formuliert. Ansatz war, den Sommer mit euch zu verbringen, der des Schallplatten, die längere Zeit das Regal nicht verlassen haben, hier auf den Plattenteller kommen, um ihre Daseinsberechtigung wieder herbeizuführen. Die haben sie auch so oder so, weil es sieht ja immer teuer aus, wenn Leute kommen und so viele Plattenrücken irgendwie da sind und so weiter. Und dann hast du die und kannst die. Und früher war es ja so, dass man Freaks aus der Zone daran erkannt hat, dass sie als erstes, wenn sie einen Wohnraum betreten haben, auf die Knie vor den Platten runtergegangen sind, um zu gucken, was da alles steht. Das ist natürlich eine Folge der Mangelwirtschaft in der DDR. War ja mit den Schallplatten komplizierter. Über Ungarn vielleicht die ein oder andere. Oma war noch ein Weg, die sie über die Grenze bringen konnte. Aber insgesamt war es kompliziert. Dementsprechend auch so eine Verehrung dieses Vinyls, weil ja ganz viele Leute, die für sich über Musik definieren oder Musik wichtig finden, wie ihre persönliche Entwicklung oder sich damit ausdrücken oder irgendwie so eine Koexistenz haben zwischen Punkmusik und Haare schneiden, was es alles für Möglichkeiten gibt, für die ist ja so eine Plattensammlung immer Gold wert. Und dementsprechend ist es auch in meiner Vergangenheit so gewesen, dass gerade auch Anfang der 90er Jahre ein sehr großes Nachholverhalten in Bezug auf Einkaufen von Schallplatten, Nachkaufen im Secondhand-Shop, Flohmärkte und so weiter war, bevor sozusagen das Punk-Revival Nummer 25 kam und die Sachen teuer wurden. eBay hat noch eine Rolle gespielt, wo plötzlich nicht mehr der Plattenladenbesuch notwendig war, um eine Schallplatte zu kriegen. Alles so Preistreiber, aber geschenkt. In dieser Zeit wurden ja Vorlieben gepflegt, entwickelt und ausgebaut und einiges an Beständen zusammengetragen. Die Voltplatte gehört übrigens nicht dazu. Die habe ich später bei einer Radtour in Toulouse im Plattenladen geschossen, nachdem ich dann eine Weile gefachsimpelt habe mit dem Verkäufern und die dann gesagt haben, horch mal hier. Und das war tatsächlich wert, diese Scheibe in der Fahrradtasche dann den Rest des Weges mit radeln zu nehmen, um sie hier auflegen zu können und auch zu Hause. Ja, lange Rede, kurzer Unfug vielleicht, keine Ahnung. Jedenfalls gibt verschiedene Gründe, warum die Platten nicht kommen. Volt war schon gesagt, lange Zeit eben auch mal zu gut gefunden und dann muss das Material sozusagen in so eine Art Kühlkammer, dass man ein bisschen runterkommt und dann sich mit neuer Freude der Schallplatte nähern kann. Und ähnlich ist auch bei Billy and the Willys, obwohl sozusagen der erste Impuls, diese Schallplatten haben zu wollen, schon Anfang der 90er war. Da war es aber komplizierter, für mich jedenfalls, die zu bekommen. Dann, das resultierte so ein bisschen aus dieser Vorliebe für ER80 und Nebenprojekte. ER80 ja eine Band, die auch hier bei Subjektiv immer eine große Rolle gespielt hat in der Vergangenheit und auch weiter spielen wird. Aber eben auch wenn man immer so eine Angst hat, so einen Overkill im Ohr herzustellen und deswegen vielleicht der ein oder andere Ansatz vorsichtiger ist, die Sachen zu spielen. Und dann guckt man im Zweifel nach Nebenprodukten, um irgendwie dieser Art der Musik frönen zu können und gleichzeitig eben nicht so einen ER80-Overkill zum Beispiel herzustellen. Und da ist dann Billy and the Willys das zweite Mal in mein Leben getreten. Hab dann über so Secondhand-Händler mir das eine und das andere Scheibchen besorgt und auch mal hier gespielt. Und jetzt liegt's auf für euch. Good Man in the Bad World.

Oh, ich liebe alles an diesem Song, an dieser Platte und so weiter und so fort. Billy and the Willys, groß, groß, groß und zwar großartig. So würde ich das Ganze nennen. Das Scheibchen heißt Dogshit. Ja, so heißt es. Und ist 1988 verlegt worden. Ja, hat dann aber ein bisschen gebraucht, um hier eine Rolle zu spielen. Anders als die jetzt folgende Platte, die aufliegt, die habe ich tatsächlich schon anteilig jedenfalls zu DDR-Zeiten auf Kassette gehabt. Und vielleicht muss er ganz kurz ausholen, vielleicht ist ganz gut. Also, ich habe eine Vergangenheit, die heißt Punkmusik. Und das ist auch meine Gegenwart, aber es gibt natürlich verschiedene Wellen und verschiedene Reifegrade vielleicht, auch Stufen, Punkscheine, akademische Grade, keine Ahnung, irgendwas. Und angefangen hat das Ganze irgendwann mal als Vorläufer Ärzte, klar, logischerweise Türöffner. Dann irgendwann kam so eine Kassette rein mit This is not a love song drauf, ja, von Pill. Tote Hosen, Liebesspieler war drauf und irgendwas. Und dann kam schon irgendwie von meinem Bruder ins Haus geschleppt eine Kassette mit Toxoplasma, Daily Terror. Damit war eigentlich die Welt des Deutschpunk für mich eröffnet. Hat mich absolut fasziniert. Vorher, muss ich gestehen, habe ich sehr viel quietschgitarrenlastige Musik gehört, was vielleicht auch dazu beiträgt, dass das irgendwie bis heute so ein starkes Abgrenzungsbedürfnis gibt, wenn Musizierende ihre Gitarren derartig vergewaltigen und denken, die brauchen damit können ein bisschen Text weglassen und dafür mir das Ohr voll quietschen. Bin ich nach wie vor nicht so richtig Fan von. Aber Entwicklung. Dann gab es Pauktikum-Sendungen, DDR, DT64. Die haben auch Westpunk gespielt, weil irgendwann, als man festgestellt hat, dass das mit dem Punk in der DDR nicht ganz so zu verbieten war, mit dem Westpunk, der Ostpunk war ja bis zum Schluss schlimm, weil hier alles schön war in der DDR, hat man aber diese Bands tatsächlich auch genutzt, mit dem Finger auf den Klassenfeind in der BRD zu zeigen. Und eine Band, die dafür auch im Praktikum genutzt wurde, war Kanal Terror. Ich habe aber tatsächlich die sehr gemocht und mag die bis heute, habe dann aber so ein bisschen so eine Art Überdrüssigkeit in Bezug auf doch sehr einfache Texte oder einfache gerade raus, keine Ahnung, manchmal vielleicht zu platt, ich habe keine Ahnung. Aus heutiger Perspektive würde ich dieses Urteil auch wieder ein bisschen revidieren, weil gerade dieses auf den Punkt Wut rausbrüllen Moment mich doch zunehmend fasziniert und das Verklausulieren vielleicht auch nicht so sinnvoll ist. Vielleicht eine Mischung aus beiden, ich habe keine Ahnung. Hier kommt aber erstmal Staatsfeind. Das Ding geht ab wie Mütze und

rechtzeitig sozusagen die neue Scheibe aufgelegt, um diesen doch sehr kurzen, prägnanten Titel von Kanalterror rechtzeitig auch stoppen zu können. Aufliegt eine Platte, die immer wieder genannt wird, und das zu Recht, wenn es darum geht, welche Schallplatte am prägendsten, am wichtigsten und irgendwas und eigentlich auch die Scheibe für die Insel wäre, wenn man denn so fünf mitnehmen dürfte. Und auch diese Platte war eine sehr bewegende oder sehr prägende, auch von Anfang an. Auch kennt man zur Genüge, und trotzdem ist vielleicht auch der Grund, warum sie so selten aufliegt, obwohl sie das Meisterwerk der deutschsprachigen Subkultur-Musizierenden ist, meines Erachtens jedenfalls, die Monarchien-Alltag-Platte von den Fehlfarben liegt auf. Ihr wisstet längst, bei diesen ganzen hochtönigen Ankündigungsgeraune hier bei Subjektiv. Und wollen wir auch gar nicht weiter drüber schnacken. Start geht's.

Ja, die Fehlform. Das war vor Jahren vom Monarchie und Alltag-Album und es ist tatsächlich ein Hammer-Album, welches gemessen an dem, wie ich es gut finde, eigentlich jede Stunde und jede Sendung subjektiv verlaufen müsste, aber vielleicht wird sie dann sagen, okay, macht nicht so viel Sinn, ne? Radiosendung immer mit der gleichen Musik, da kann ich mir auch diese Platte oder so kaufen. CD vielleicht gar, Kassette? Keine Ahnung, soll so nicht sein. Deswegen, lange Zeit im Schränkchen und heute wieder hier die Fehlfarben. Und jetzt nochmal ein Ritt in die Vergangenheit, auch Anfang der 90er Jahre gesehen und auch für gut befunden, die Transformation DI. Ancient Artifacts ist das Album, welches schon alleine wegen dem Titel Hang Ten in East Berlin sozusagen diese Reminiszenz an die Zone enthielt und dementsprechend auch eine doppelte Würdigung hatte. Zum einen natürlich auch von den Amis gesehen zu werden, ne? Das ist das eine und das andere ist natürlich auch, wenn sie es auch noch schön vortragen. Passt so gut in die Zeit der Hardcore-Punk-Musik, die Anfang der 90er Jahre zelebriert wurde in verschiedensten Clubs in Ost- und West-Berlin, in Leipzig und so weiter und so fort. Na, ich lass mal starten, oder? Lass ich starten?

Applaus für die skatenden, Hardcore-Musizierenden von DI. Ancient Artifact, so hieß das Album. Das Ganze ist rausgekommen, ich kann es kaum lesen. Auf. Ist das Tang? Keine Ahnung. Ich habe wieder versprochen, meine Brille mitzubringen, habe es wieder vergessen. Mann. Wenn man aber auch mit so einem komischen Hellblau auf Pink druckt, dann ist das einfach für Leute, die stärkere Kontraste brauchen, damit sie mitlesen können. Eine kleine Zumutung. So, jetzt liegt eine Platte auf, die ist mir im Plattenladen beim Wühlen in der Wühlkiste für gebrauchte Schallplatten untergekommen. Ich wusste noch gar nicht so richtig, wie die wirklich klingen mag. Hab die aber mal in so einem Buch. Es gab früher, bevor das Internet als so eine Art Lexika für alles hergab, das Ganze auch in Papierform und eins der frühen Werke, welches sich damit beschäftigt hatte, was es so an Punkplatten gab, auch in Deutschland, war die Pogographie. Und da ist mir, glaube ich, gibt es inzwischen auch einige Teile von. Das erste Ding, die hatte ich, und da hat man immer drin geblättert, um zu wissen, was man nicht hat und was es auch vielleicht nie wieder so richtig gibt. So gibt es zum Beispiel, ja, so frühe Sachen von Disaster Area Singles und sowas alles, die dann, eben auch nicht zu schießen waren und bis heute auch nicht re-released wurden und so weiter und so fort, aber wahrscheinlich beim Streamingdienst des Misstrauens zu finden sind. Also, soweit bin ich nicht im Suchen gegangen, möchte ich auch nicht. Irgendwie stehe ich immer noch auf haptische Tonträgerei. So, in dem Fall habe ich im Plattenladen gewühlt und fand dieses Cover irgendwie ansprechend und habe dann mich daran erinnert, dass davon auch eine Single mal in dieser Pogographie aufgetaucht ist und habe dann einfach diese Platte blind gekauft, die hieß, oder heißt bis heute, ich weiß gar nicht, die gibt es sicher nicht mehr, Fred Banana Combo. Und das klingt ja so ein bisschen unpunkig, aber irgendwie, keine Ahnung, irgendwie hat es einen subkulturellen Touch, ist tatsächlich auch bei Ariola rausgekommen, meine Güte. Aber hat einen subkulturellen Touch und die Referenz, auf die sich da bezogen wird beim Musizieren, ist aber auch schnell rauszukriegen. Trotzdem fetzt sie. Ich habe die A-Seite aufliegen, das Liedchen heißt She Loves You. Und das Ganze steht gar nicht drauf, wann die das verzapft haben. Das muss irgendwie auch Anfang der 80er passiert sein.

Yeah. Die Fred Banana Combo. Irgendwie B-52s eingeatmet und glaube ich ein bisschen Beatles gehört und das zusammengehauen und dann musiziert. Eine Single und eine LP geht mindestens auf das Konto dieser Tanzformation und vielleicht reicht das auch insgesamt. Und wer jetzt so ein bisschen so ein die Brille, die hier sozusagen aufgesetzt wird, gepflegt wird und so weiter, vielleicht so ein bisschen sich auch überziehen kann, weiß, dass diese Art des Musizierens sich irgendwann erschöpft und dann vielleicht auch genau dazu führt, dass die Freude des Kaufs der Platte nach 2-3 Mal benutzen dazu führt, dass sie so eine Regalpflege betreibt. So würde ich das mal vorsichtig betreiben. Sie ist nicht mehr ganz so wichtig im täglichen Gebrauch. Aber weil die Geschichte dran ist mit dem Kaufen, weiß sie, mit wem ich da war und so weiter und so fort, wird sie weiter bleiben. Vielleicht wirft sie irgendjemand hinter meinem Sarg hinterher. Ich habe keine Ahnung. Nächste Transformation, auch ganz wichtig, für mich jedenfalls. Immer wieder herausragend toll. Eine ganz frühe Band aus Hamburg, Hermanns Orgie hieß die. Und die moderne Welt und andere Disharmonien heißt das Liedchen, heißt die Platte. Die kann ich auch gerade nicht lesen, irgendwann 1980 in Hamburg, im Oktober 1980 aufgenommen wurde. Und schon in der Zeit, als ich angefangen habe, so Platten nachzukaufen, irgendwie Anfang der 90er Jahre, schon etwas teurer war. Also hier gibt dieser Preiszettel oben rechts und da steht 25 D-Mark und das war eine Zeit lang tatsächlich auch nicht das günstigste, was man für Schallplatten ausgeben konnte. Die Zeit, bevor sozusagen SammlerInnen die Preise hochgejazzt haben. Klassische Platte, Neuerscheidung war mal bei 17,90 Mark, wenn ich mich recht erinnere und beim Konzert sogar 15 Mark. Naja, lange her und so weiter, ihr wisst schon. Muss ja auch alles mit dem Erdöl, Plaste, Kette und Musizierender sein auch noch verdienen und so weiter und so fort. Hermanns Orgie war das Thema, ne?

0: Genau so.
1: Steh auf und tu, was du willst und so weiter. Der Soundtrack zum aufrechten Gang, der ja hier in der Region 89 geübt werden sollte. Für manche, ja, komisch, was dabei rausgekommen ist. Geschenkt. Möchte ich nicht weiter bewerten. Manchmal wünscht man sich, dass nicht alle irgendwie der Meinung sind, sie haben eine Meinung, das ganz laut kundtun. Okay, nächste Transformation liegt auf. Auch eine für mich sehr spannende Schallplatte. Aber eben auch mit ein bisschen, sagen wir mal, so einen eigenen Charakter. Les Andy Manches heißt die Transformation, die bei Bondage Records rausgekommen ist. Der Zugang zu dieser Schallplatte war für mich, dass ich als bekennender Fan von französischem Punk Bondage Records natürlich kenne, die verantwortlich sind vor allem für die Veröffentlichungen von Ludwig von 4-1 Reed oder Ludwig von 88, wie wir sagen, oder aber eben auch für Sachen, die ich glaube, Berruyer Noir waren auch dort und ja, das heißt, es ist eins der frühen Label, welche so selbstverwaltet, selbstorganisiert und so weiter schräge Musik aus der französischen Subkultur veröffentlicht hat. Und in dem Fall nicht nur Punk, sondern auch alles, was so an dem Rand des Punk herangeht. Und muss man sich die französische Subkultur, gerade den Punk, so anschauen, das ist ja auch schon immer eine Mischung aus so einem Straßentheater, Straßenmusik und irgendwas mit Punk gab. Wenn man sich zum Beispiel diese Live-Shows anguckt, die Berruyer Noir bis zum Schluss gemacht haben, die ja sehr viel mit Kostümierung, Tanzen und irgendwas einhergegangen sind, dann versteht man das ein bisschen. Und ich glaube, dass die eine oder andere Scheibe, die dann auch da veröffentlicht wurde, ja, so ein bisschen diese französische Kultur mitnimmt, gleichzeitig hops nimmt und persifliert auf eine Art und Weise, die jetzt vielleicht für mich nicht ganz immer erschließbar ist, weil es einfach eine Sprachbarriere gibt. Und so gibt es sie auch jetzt bei der Transformation Les Andy Manches, die uns vorsingen Sortie de la Messe. Und ja, freut euch drauf, das ist wirklich was Besonderes.
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Zwei Menschen mit Servants, Les and Dimanches, rausgekommen bei Bondage Records. Wahrscheinlich nicht in einer 5-Millionen-Auflage und auch aufgrund der eigenartigen Vertonung, vielleicht sogar von Gesellschaftskritik, kann ich gar nicht richtig sagen, weil Sprachmächtigkeit, so eine Frage. Nicht ganz oft auf den Plattentellern, aber wenn, dann mit Freude. Und so ist es auch eben gerade gewesen, ne? Und jetzt geht's mal eine Spur härter ab. Eine der legendären polnischen Hardcore-Punk-Bands, Deserter, mit ihrem doch auch legendären Album Underground Out of Poland. Liegen auf und ja, weiß gar nicht, warum die so oft im Schrank bleibt. Könnte öfters kommen.

Ja, jetzt. Ich kann es nicht vorlesen. Tut mir leid. Zu viele Mitleute mit SZ irgendwas. Müsst ihr auf www.subjektiv.net in die Playlist gucken. Da könnt ihr wissen, welcher Titel von Deserto hier gespielt wurde in der Sendung Subjektiv. Radio Quarks und auch die anderen, die diese Sendung übernehmenden Radiostationen, sind dafür verantwortlich. Deserto Underground Out of Poland. Das Album, welches... Ja, habe ich gerade wieder gedacht, doch viel, viel öfters auf dem Plattenteller liegen sollte. Nehme ich mir vor, dann bis ich irgendwann vielleicht zu viel und dann wieder in den Schrank und so. Keine Ahnung. Deutsch-amerikanische Freundschaft ist die nächste Transformation. Gabi Delgado, Frontmann seiner Zeit und ja, auch nicht mehr unter uns, glaube ich. Ja, ist nicht mehr unter uns. Lange Zeit eigentlich auch mit auf einige Titel reduziert, die, ja, Tanz mit Mussolini und so weiter, ja doch auch prägnant und wichtig und irgendwie für die Subkultur sind. Aber das erste Album, Die Kleinen und die Bösen, es rutscht immer irgendwie ein bisschen durch, wenn man sich deutsch-amerikanische Freundschaftslieder vorspielen möchte. Und so geht es mir auch zu Hause übrigens. Manchmal sind sie dran und dann doch eher die wummernden, ja, schön stark rhythmischen Sachen. Und dementsprechend auch hier mal ein Grund, die Kleinen und die Bösen aufzulegen. So möchte ich sein, ne?

Die deutsch-amerikanische Freundschaft. Das Ganze wurde aufgezeichnet im März 1980. Ist auf, glaube ich, den ersten Tonträger der Band zu finden. Die Kleinen und die Bösen. Fasziniert, ne? Ist noch nicht ganz so drückend irgendwie, wie das die, mit den späteren Hits dann passiert. Aber auch hier auf Mood Records erschien ein besonderes Scheibchen. Muss man gerade überlegen, ob ich jetzt mit in die Sendung Substrakt mal rüberziehe, wo diese Rhythmussachen ja noch ein bisschen mehr gepflegt werden. Noch ein Hit, so würde ich sagen, einer Tanzformation, die irgendwann auch so ein bisschen drüber waren und für mich so, keine Ahnung, so erschöpft, ne? Ihr wisst schon, extra breit und so weiter und so fort. Aber Welch ein Land, was für Männer, ist trotzdem ein tolles Album, muss ich wirklich wieder sagen. Und ich habe es gerade noch mal rausgezückt, um mit euch zusammen Der Präsident ist tot zu hören. Weil ja, diese Platte hat mich auch in frühen Jahren sehr geprägt. So dolle geprägt, dass ich die immer wieder gehört habe, bis ich sie nicht mehr hören wollte.

Extra breit aufgenommen, Mitte 1981 und lange Zeit auch irgendwie ja, so eine Art Heavy Rotation gehabt, aber eigentlich auch schon in den 80er Jahren und dadurch auch so ein innerköpfischen Overkill, ne? Polizisten wissen, was zu tun ist, denn sie haben vom Verkehr, ihr wisst schon, dieser schöne, grandiose Polizisten-Song, habe ich auch irgendwann mal live gesehen, aber ja, irgendwann aus den Augen, aus den Sinnen verloren. Und ich hoffe, dass euch das mit dieser Sendung nicht so geht, auch wenn wir jetzt hier über den Sommer so Mottenkisten-Kramerei betreiben oder ich das besonders mache, mal so Schallplatten rauszusuchen, die ansonsten in diesem ganzen Hassel um Neuveröffentlichungen und so weiter hinten runterfallen und dadurch jahrelang schon von einer Staubschicht belagert werden und heute rausgepult worden, um sie für euch aufzulegen. Das war's schon wieder gewesen. Am Mikrofon ist Zeit, Heuerle zu sagen. Am Mikro sagt Heuerle nämlich zu euch da draußen an den Zuhörgeräten. Herr Emmy Emsen, die nächste Ausgabe von Subjektiv gibt's in einer Woche. Ich sage Tschüssi und auf Wiederhören. Danke für eure Geduld oder für euer Interesse, was auch immer. Ja, bei den ganzen Stationen Korax, Fratz, Neumünster, Pi, Blau, Nier, FSK, ihr wisst schon. Danke fürs Zuhören. Haut rein, ich verabschiede mich mit Intelligence, eine Transformation, die mich auch fasziniert und euch vielleicht noch den letzten Meter Freude macht.

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